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0: Guten Morgen, Südtirol auf Südtirol 1, es ist 10 vor 6.
1: Eppan, wieder Einbruch in Fahrradgeschäft. Lana, Familienvater von Partygästen, zusammengeschlagen. Das Wetter sonnig und wieder heiß wird es. Ich bin Wilhelm Schatzer, guten Morgen.
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1: Ins Fahrradgeschäft Sunbit in Eppan ist in der Nacht wieder eingebrochen worden. Wie schon vor etwa einem Monat haben die Täter auch dieses Mal wieder mit einem Lieferwagen im Rückwärtsgang die gläserne Eingangstür eingeschlagen. Anschließend haben sie zwischen 8 und 10 Fahrräder ins Auto geladen und sind davon gefahren. Wie uns der Besitzer des Geschäfts mitgeteilt hat, ist der Sachschaden zwar wieder erheblich. Dieses Mal haben die gestohlenen Fahrräder aber nicht mehr einen so hohen Wert wie beim letzten Mal. In Lana ist ein Familienvater von Partygästen brutal angegriffen worden. Zugetragen hat sich der Vorfall schon am vergangenen Wochenende. Jetzt hat der Mann Anzeige erstattet. Eigentlich war es eine kleine Geburtstagsparty seiner 2 minderjährigen Kinder. Nur 7 Mädchen waren eingeladen. Es sollen sich dann aber am Ende an die 50 Jugendliche im Garten und im Haus aufgehalten haben. Angeblich hatte ein Mädchen gepostet, dass eine Hausparty stattfindet. Als der Vater vom Fußballschauen beim Nachbarn nach Hause kam, entdeckte er das wilde Treiben und verschickte die Jugendlichen. Er fuhr ihnen auch noch nach, um sicherzugehen, dass sie verschwinden. Und da sei er dann von 4, 5 Jugendlichen mit Fäusten und Tritten attackiert worden, berichtet der Mann. Alex Schwarzer erreichte es, der Geher aus Kalch verzichtet bei den aktuellen Dopingvorwürfen auf die Analyse der B-Probe. Er habe kein Vertrauen in die Kontrollen. Deshalb hatte er gefordert, dass nach der positiven ersten Probe es nicht nur eine zweite Analyse gebe, sondern zusätzlich eine Resturinprobe untersucht werden soll. Diese Restprobe hatte er nach der Kontrolle in Deutschland zurückbehalten. Diese dritte Probe lehnt die deutsche Anti-Doping-Agentur aber ab, denn das entspreche nicht den Richtlinien. Damit dürfte Schwarzers Sportlerkarriere definitiv beendet sein. Nach dem verheerenden Erdbeben in Venezuela ist die Zahl der Toten auf 235 gestiegen. Es werden aber noch viel mehr Opfer befürchtet, denn tausende Menschen werden vermisst. Es ist von über 40.000 die Rede. Weltweit sind Hilfsaktionen angelaufen. Viele Rettungsteams aus verschiedenen Ländern sind angereist, auch aus Italien. Und wir schauen zur Fußball-Weltmeisterschaft. Deutschland hat das letzte Gruppenspiel verloren. Ecuador gewinnt gegen Deutschland mit 2:1 und hat damit den Aufstieg geschafft. Deutschland stand schon vorher als Gruppensieger fest.
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0: Die nächste Tropennacht wäre überstanden. Jetzt einmal kurz durchschnaufen. Vivian Trockler.
3: Beim Fenster aufmachen sehen wir aber schon, es schaut drüber aus als die letzten Tage. Die Mischung mit Sahara-Staub lässt die Luft teilweise milchig wirken. Während es am Vormittag noch ruhig bleibt, bildet sich am Nachmittag das ein oder andere Hitzegewitter. Die Temperaturen sind weiter am Steigen, 33 bis 36 Grad werden es. Jetzt meldet Sarnbein 20 Grad, Mühlwald 15, Hintermartell 14 und Neustift 20 Grad. Das Wochenende noch hitziger, bis zu 32 bis 38 Grad erwarten wir. Die Nachmittage verlaufen gewitterig, vor allem am Sonntag kann es verbreitet wettern.
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3: Vorsicht, es ist ein Unfall auf der Brenner Autobahn passiert, Richtung Norden zwischen Bozen Süd und Bozen Nord. Kurz vor Bozen Nord sind ein Lieferwagen und ein Auto aufeinander gefahren. Die Einsatzkräfte sind schon da und haben die Autos auf die Seite gebracht. Es geht einspurig dran vorbei, da es hier genau eine Baustelle gibt. Im Moment staut es kaum. Unfall auf der Brenner Autobahn in Fahrtrichtung Norden zwischen Bozen Süd und Bozen Nord. Und weiter auf der Brenner Autobahn gibt es heute ein LKW-Fahrverbot in Österreich zwischen 7 und 15 Uhr. Grund dafür, der Grand Prix von Österreich findet statt. Deshalb ist mit starkem Reiseverkehr zu rechnen. Auf den Startstraßen kommen Sie ohne Probleme weiter. Eine sichere Fahrt.
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0: Selten sind wir einfacher zu motivieren für einen Tag wie heute. Es ist Freitag. Jawohl, gut geweckt und frisch aus den Federn. Mit einem Morgenhit ein bisschen zum Tag träumen. Wiz Khalifa liefert den. Aber Thorsten Einarsson, der rüttelt uns davor noch aus der Matratze raus. Alle, guten Morgen Südtirol.

0: Guten Morgen, Südtirol auf Südtirol 1. Es ist 6:02. 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

0: Guten Morgen. Strecken und gähnen. Der Freitag, der wartet auf uns. Es ist 10 nach 6.
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0: Für den 26. Juni.
1: Widder.
2: Sie lassen Ihre Gefühle offen raus. Ihre Liebsten freut's.
1: Stier.
0: Eine starke Meinung ist super, aber respektieren Sie auch die Meinung anderer.
1: Zwilling.
2: Jeder will was von Ihnen. Sie haben einfach die besten Ratschläge.
1: Krebs.
0: Probleme lassen sich heute richtig schnell klären.
1: Löwe.
2: Worte können viel in Gang setzen. Gehen Sie vorsichtig damit um.
1: Jungfrau.
0: Mental wird das heute eine Achterbahnfahrt. Gönnen Sie sich ein paar Pausen.
1: Waage.
2: Sie laufen auf Hochtouren. Von Ihrer Energie kann man sich eine Scheibe abschneiden.
1: Skorpion.
0: Freunde, Family und Co. Sie alle können sich heute auf Sie verlassen.
1: Schütze.
2: Von wegen Füße hochlegen. Sie sind voll Energie und erledigen eine Menge.
1: Steinbock.
0: Der Tag wird besser, als Sie denken. Also nur Mut, rein in diesen Freitag.
1: Wassermann.
2: Komplimente annehmen ist oft nicht so leicht. Versuchen Sie es einfach. Das tut gut.
1: Fische.
0: Sie lieben es, sich so richtig auszubauen heute. Das ist sehr gut. Also nochmal richtig Gas geben vor dem Wochenende. Guten Morgen.

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0: Diese letzte Juniwoche wird begleitet von einer Hitze, die wir so nie wirklich hatten. Vivian Dortler.
1: Es ist die Rede von einer historischen Hitzewelle, denn in ganz Europa werden Rekorde gesprengt. Bei uns wurde noch keiner aufgestellt, zum Glück. Aber auch wir schwitzen bei Maximaltemperaturen von bis zu 38 Grad. Im Vergleich, Spaniens neuer Rekord liegt in Andalusien bei 45,1 Grad. Und auch in England war es soweit, der Juni-Rekord mit 36,1 Grad im Süden.
0: Guten Morgen Südtirol mit Roland Hillebrand. Es ist 17 nach 6, gutes Wachwerden mit Südtirols bestem Musikmix. Shepherd Geronimo, gleich. Guten Morgen.
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Sendemars. Guten Morgen, Südtirol. Es ist 6:35. Einen guten Start hinein in diesen Freitag. Gutes Wachwerden, feines Frühstück und einen ganz guten ersten Kaffee.

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2: Guten Morgen Südtirol, es ist 6:30.
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4: Guten Morgen, ich bin Wilhelm Schatzer. In Lana ist ein Familienvater von Partygästen mit Schlägen und Tritten attackiert worden. Eigentlich war es eine private Geburtstagsparty seiner Kinder. Es waren dann aber 50 fremde Jugendliche im Haus. Als er sie verschickte, wurde er angegriffen. In Eppan ist schon wieder ins Fahrradgeschäft Sunwit eingebrochen worden. In der Nacht hat ein Lieferwagen im Rückwärtsgang die Glastür eingefahren. Die Diebe haben dann 8 bis 10 Räder aufgeladen und sind davongefahren. Erst vor einem Monat war auf die gleiche Art eingebrochen worden. Alex Schwarzer verzichtet auf die B-Probe bei den aktuellen Dopingvorwürfen. Er habe kein Vertrauen in die Kontrollen, sagte er. Eine Analyse der Resturinprobe, die er zurückbehalten hat, lehnt die deutsche Anti-Doping-Agentur ab. Nach dem Erdbeben in Venezuela sind weltweite Hilfsaktionen angelaufen. Viele Länder schicken Rettungsteams, auch Italien. Die Zahl der Toten ist auf 235 gestiegen, es werden aber noch tausende Menschen vermisst. Und bei der Fußball-WM hat Deutschland das letzte Gruppenspiel gegen Ecuador 1:2 verloren. Deutschland stand aber schon vorher als Gruppensieger fest.
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2: Zur Unfallstelle auf die Brenner-Autobahn, die ist schon beim Auflösen. Vivian Torkler.
5: Richtung Norden zwischen Bozen Süd und Bozen Nord waren ein Lieferwagen und ein Auto aufeinander gefahren. Der Abschlepper ist schon da und lädt gerade das letzte Unfallauto auf. Dann geht's in Kürze wieder normal weiter, wie uns die Einsatzkräfte mitteilen. Aber es wird wohl später noch zur Überlastung kommen im LKW. Ab 7 Uhr bis 15 Uhr gibt's ein Fahrverbot in Österreich und bei uns zwischen Sterzing und dem Brenner. LKW werden bei freiem Feld ausgeleitet. Es ist viel Verkehr vorausgesagt wegen des Formel-1-Rennens am Spielberg. Auf den Startstraßen ist alles okay. Gute Fahrt!
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5: Zum Aufstehen waren wir von einem feinen Lüftchen begleitet. In Franzensfeste zum Beispiel, da hat es jetzt 19 Grad, in Deutschhofen 18, in Laas 16 und in Sechsten 14 Grad. Einige der Wolken verschwinden am Vormittag noch, dann tauchen Quellwolken auf mit Hitzegewitter im Schlepptau. Am ehesten getroffen wird wohl die Dürrmittengegend und Ulten. Die Höchstwerte dazu 33 bis 36 Grad. Am Wochenende nochmal der Höhepunkt der Hitzewelle, bis zu 38 Grad werden es im Ätschtal. Dazu mehr Gewitter, die sich im Laufe des Tages bilden.
2: Moderne Computer oder auch Gaming-PCs fahren in so gut 10 Sekunden hoch. Ein Ferrari F80 beschleunigt in ein bisschen mehr als 2 Sekunden auf 100. Das sind alles Maschinen ohne Gefühle, denen sind wir komplett überlegen. Und schaffen auch locker 5 Fragen in 30 Sekunden. Beim 5-Frühquiz rütteln wir sie gleich aus den Federn in 2 Hits.

Guten Morgen, Südtirol. Guten Start hinein in diesen Freitag mit Südtirol 1. Es ist 6:55. Und das ist Südtirols bester Musikmix. Snow Patrol, Chasing Cars.

0: Schönen Freitagmorgen. Es ist gleich 20 vor 7 und jetzt wird's wach geküsst.
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0: Einfach nur müde beim Frühstückstisch sitzen und der Kaffeemaschine beim Kaffee machen zuschauen. Langweilig. Sie raten jetzt einfach mal mit oder melden sich an via Südtirol 1 App und kandidieren sich wie Silvia Feldermart aus St. Walburg. Guten Morgen.
2: Guten Morgen.
0: Du, bei dir ist viel Arbeit angesagt. Im September steht der Meister in Floristik an.
2: Ja, stimmt. Ja, ein Haufen Werkstückeln und viel Lernen. Also, es wird nicht langweilig.
0: Das kann ich mir vorstellen. Also, es geht wirklich Schlag auf Schlag. Da machen wir dich frisch gleich schon mal fit, dass es gleich losgehen kann mit den Werkstückeln und Lernen. Wenn alle 5 Fragen richtig sind, gibt es von uns einen 30-Euro-Gutschein für die Erdbeerwelt in Mathe.
2: Okay, danke schön.
0: Dann legen wir los. Jawohl. Die Finschker Erdbeeren wachsen sehr hoch oben. Das bedeutet weniger Schädlinge oder schnelles Reifen?
2: Weniger Schädlinge.
0: Richtig. Wie heißt der längste Fluss in Italien?
2: Der Po.
0: Jawohl. Wie endet das Sprichwort? Der Ton macht...
2: Die Musik.
0: Jawohl. Wie heißt der Bergbauch in Ulten? Mut, Eck oder Feig, Biechel?
2: Muteck.
0: Jawohl. Und wie heißt die Alm? Loster Zeitalm oder Marschnellalm?
2: Marschnell.
0: Die Marschnellalm. Jawohl. Super, Silvia. Ja, du bist eh schon fit. Da fällt dir gar nichts mehr.
2: Mal den Fragen erzählen.
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0: Guten Morgen, Südtirol. Ja, die Luft, die lädt sich immer mehr auf. Aus der Südtirol 1 Service-Redaktion, Vivien Torkler.
1: Mit der Hitze kommen auch die Gewitter. Am Nachmittag sind vereinzelte zu erwarten bei Höchstwerten von 33 bis 36 Grad.
0: Nicht schlecht. Das komplette Infopaket wie gewohnt um 10 vor in 3 Minuten.

0: 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Guten Morgen, Südtirol auf Südtirol 1. Es ist 10 vor 7.
1: Eppern, Wiedereinbruch in Fahrradgeschäft. Lana, Vater von Partygästen, attackiert. Das Wetter, es bleibt heiß. Ich bin Wilhelm Schatzer. Guten Morgen.
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1: In der Nacht ist wieder ins Fahrradgeschäft Sunweed in Eppern eingebrochen worden. Erst vor etwa einem Monat waren Diebe nachts ins Geschäft eingedrungen. Sunweed-Geschäftsführer Lorenz Röckel.
3: Ja, wir haben leider wieder Besuch gehabt. Es war eigentlich wie vor 3-4 Wochen wieder die ähnliche Masche, dass sie mit dem Lastwagen hinter rückwärts reingefahren sind bei der Eingangstür, Vitrine und halt wieder einiges an Sachschaden angerichtet haben und mehrere Räder mitgenommen haben.
1: Zwischen 8 und 10 Räder haben die Diebe dieses Mal gestohlen. Wie uns Lorenz Röckler gesagt hat, waren es dieses Mal aber nicht mehr so teure Räder wie beim letzten Mal. Die Karabiniere werten jetzt die Bilder der Überwachungskameras aus. In Lana ist ein Familienvater von Partygästen brutal angegriffen worden. Eigentlich war es nur eine kleine Geburtstagsparty seiner 2 minderjährigen Kinder, nur 7 Mädchen waren eingeladen. Es sollen dann aber an die 50 fremde Jugendliche dazugekommen sein. Als der Vater die Fremden verschickte, sei er von 4-5 Jugendlichen mit Fäusten und Tritten attackiert worden. Zugetragen hat sich der Vorfall schon am vergangenen Wochenende. Jetzt hat der Vater Anzeige erstattet. Alex Schwarzer reicht es, der Geher aus Kalk verzichtet bei den aktuellen Dopingvorwürfen auf die Analyse der B-Probe. Er habe kein Vertrauen in die Kontrollen. Deshalb hatte er ja gefordert, dass nach der positiven ersten Probe es nicht nur eine zweite Analyse geben, sondern zusätzlich eine Resturinprobe untersucht werden soll. Diese Restprobe hatte er nach der Kontrolle in Deutschland zurückbehalten. Diese dritte Probe lehnt die deutsche Anti-Doping-Agentur aber ab, denn das entspreche nicht den Richtlinien. Damit dürfte Schwarzers Sportlerkarriere definitiv beendet sein. Nach dem verheerenden Erdbeben in Venezuela ist die Zahl der Toten auf 235 gestiegen. Es werden aber noch viel mehr Opfer befürchtet, denn tausende Menschen werden vermisst. Es ist von über 40.000 die Rede. Weltweit sind Hilfsaktionen angelaufen. Viele Länder schicken Rettungsteams, auch Italien. Es ist die schwerste Naturkatastrophe in Venezuela in den letzten 30 Jahren. Zur Fußball-WM. Deutschland hat das letzte Gruppenspiel gegen Ecuador 1-2 verloren. Deutschland stand aber schon vorher als Gruppensieger fest. Zweiter in dieser Gruppe ist die Elfenbeinküste. Auch die USA haben ihr letztes Spiel in der Vorrunde gegen die Türkei 2-3 verloren, sind aber trotzdem als Gruppenerster weiter. Die Hitzewelle geht weiter. Wie weit die Temperaturen? Heute steigen gleich.
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12: Jetzt hat sich wirklich was getan. Heute früh einmal nicht nur Sonne. Vivien Dorkler.
13: Teilweise sind Wolken dazwischen, die sie verdecken. Zum Beispiel über Meran oder auch Eppan. Rund um die Dolomiten ist die Fernsicht jetzt aber top. Später entstehen hier einige Quellwolken mit Gewitter. Die Luft ist voll geladen. Mit der Hitze geht es die nächsten Tage weiter rauf und dann bilden sich verbreitet Hitzegewitter. Heute liegen die Höchstwerte zwischen 33 und 36 Grad. Morgen am Samstag und auch Sonntag werden es bis zu 38 Grad. Da genießen wir jetzt in der Früh noch den Kaffee draußen bei 16 Grad in Sterzing. Naturums meldet 19, Auer 23 und Plattenbassayer 18 Grad.
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13: Das Update für die Unfallstelle auf der Brenner-Autobahn Richtung Norden. Bei Bozen Nord sind die Unfallautos weg. Aber es stockt jetzt wegen einer Baustelle. Der Verkehr wird einspurig geregelt. In Kürze werden Lkw über freien Feld ausgeleitet. Es besteht ein Fahrverbot zwischen Sterzing und dem Brenner bis 15 Uhr. Es ist das Formel-1-Wochenende am Spielberg, deshalb ist mit viel Verkehr zu rechnen. Und ab 7 Uhr gesperrt ist die Sarenthaler Stadtstraße zwischen Benz und dem Benzer Joch wegen Asphaltierungsarbeiten. Bis 19 Uhr wird gearbeitet. Nochmal gesperrt wird dann am Montag zwischen 7 und 19 Uhr. Eine sichere Fahrt.
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0: Gutes Frühstücken und guten Start in diesen Freitag. Und am Wochenende lassen wir es uns endlich mal wieder gut gehen. Sommerfeste, Live-Musik und am Abend genießen. Überall in Südtirol, aber mit der Hitze kommen eben auch die Gewitter. Da ist ein guter Plan B für die Veranstalter Gold wert. Über den Fall der Fälle gleich mehr nach zwei Hits, nach Pink Floyd und Smilo. Castaways, guten Morgen.

0: Pink Floyd, legendär. Guten Morgen Südtirol, es ist gleich 20 nach 7 auf Südtirol 1. Laue Sommerabende, mit Freunden zusammen also ein Konzert genießen, mit der Family aufs Fest. Geboten wird gerade richtig viel. Der Spaß ist aber halt auch schnell vorbei, wenn dann plötzlich so ein Sommergewitter aufzieht. Deswegen haben die Veranstalter meist einen Plan B im Petto. Thomas Angerer bei den Vorbereitungen für das Fest der Bauernjugend Mölten.
1: Seit Wochen schon ist man beim Planen. Thomas Schott und seine Freunde wollen ein unbeschwertes Sommerfest organisieren.
2: Mir reichen jetzt mal, wenn man es gut ausschätzen kann, zwischen 500 und 1000 Leute.
1: Die haben am Festplatz in Verschneit genügend Platz. Und für gutes Wetter brauchen wir halt auch ein wenig Glück.
2: Ich bin Winterhaus, Montagsball. Haben wir das Pech gehabt, dass genau eine halbe Stunde bevor der Rintritt war, unkaputt zu schneiden. Haben wir gesagt, werden wir schon im Sommer Glück haben.
1: So ganz auf das Glück verlässt sich Schrott und sein Team dann doch nicht. Allerdings, wenn ein Gewitter aufzieht, sieht man das schon rechtzeitig.
2: Notfalls haben wir uns schon überlegt, dass wir zumindest mal die ganzen Stromsachen, die ganzen Sachen, was gefährlich sein können, dass wir die Hemme in Sicherheit haben, soll zu waschen machen.
1: Für das Partyvolk gibt es einen Unterstand, der ist allerdings begrenzt.
2: Wir haben auch schon kleine Regenjacke noch kaufen, dass wir echt noch weiter feiern können, auch wenn es regnet. Ihre müssen auch okay, noch geht's ja gut.
1: Aber auch die ganzen Aufbauten und Stände müssen Wind und Wetter aushalten. Darauf wird ganz besonders Wert gelegt.
2: Und dann muss man da viele große Betonklötze herdehnen, dass das alles zum Hepp und dass die Sicherheit gewährleistet ist, dass sich auch keiner noch dementsprechend wehtehen kann.
1: Einen Plan B gibt es immer, denn mit einem Gewitter muss in diesen heißen Tagen auf alle Fälle gerechnet werden.
0: Dann hoffen wir mal, dass der Wettergott es heuer gut mit den ganzen Feiern und Festen meint. Einen guten Morgen, Südtirol.

0: Guten Morgen, Südtirol. Es ist 6:06 und mit Einkaufstaschen voll beladen. Die Shopping Queens und Kings, die freuen sich wieder.
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0: Guten Morgen, Südtirol. Tag für Tag mehr durchschnaufen, es wird wechselhafter. Und damit sinken auch die Temperaturen, Vivien Tockner.
1: Dieses Wochenende wird nochmal heftig. Im Laufe des Tages können immer wieder Hitzegewitter entstehen. Die lassen eine Menge Regen und Blitze in kurzer Zeit da und verschwinden dann wieder.
0: Jetzt kommt ein bisschen Bewegung rein in die Wetterküche. Ja? Mhm. Gefällt uns. Mhm. Wo noch keine Bewegung reinkommt, bei der Südtirol 1 Shoppingtour. Kaya Mata aus Eppan. Wir zahlen dir deinen Einkauf. Deine 10 Minuten, die laufen schon lange. Du hast dich noch nicht gemeldet. Also wenn Sie vielleicht jetzt Kaya kennen, dann einfach das Handy raus. Rütteln Sie sie aus den Federn. Es ist jetzt 6:55. Guten Morgen, Südtirol.
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0: Guten Morgen, Südtirol. Es ist der Freitagmorgen. Zusammen aufwachen und automatisch auf dem neuesten Stand sein. Es ist jetzt 16 nach 7 und wir klicken und blättern uns gemeinsam durch.
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0: Der Hausärztemangel. Es wird knapp. Daniel Reino, unser Redaktionsleiter.
2: Guten Morgen. Allein im Bustertal sind bald tausende Patienten ohne. Zu lesen auf der Dolomiten-Titelseite heute. Die Hausarztkrise verschärfe sich weiter, besonders zum Beispiel im Dauferer Ahrntal. Trotz eines Neuzugangs sollen gleich mehrere Arztstellen unbesetzt bleiben.
0: Und wieder zu sehen heute Alex Schwarzer.
2: Er verzichtet jetzt definitiv auf die Analyse der B-Probe. Zu lesen auf rheinnews.de ganz oben oder auch auf südtirolnews.bz. Er vertraue dem System eh nicht. Genauso auch der Titel beim Artikel bei Gazzetta.it. Nessuna fiducia nel sistema.
0: Und weiter geht's zu einer Studie, die aufhorchen lässt.
2: Die Schockstudie, so der Titel der neuen Südtiroler Tageszeitung heute. Gemeint ist eine SVP-interne Umfrage. Die Familienpolitik gehöre demnach zu den größten Baustellen. 86% der Bevölkerung soll sagen, dass Familie und Beruf nicht mehr vereinbar sei.
0: Die Südtiroler Start-up-Szene wird auch unter die Lupe genommen.
2: Die Szene sei im Wachsen, würde aber mit Problemen kämpfen, lesen wir in der Titelstory der Südtiroler Wirtschaftszeitung. Vor allem fehle es an Kapital und Risikobereitschaft. Der Titel: Gründen ja, riskieren nein.
0: Das Erdbeben in Venezuela, da werden die Opferzahlen immer weiter nach oben korrigiert.
2: Aktuell wird offiziell von 235 Toten gesprochen, lesen wir auf Corriere.it, 4.300 Verletzte und das Dramatische, über 40.000 Personen sollen noch vermisst werden. Von diesen 40.000 Vermissten lesen wir auch auf der Republika-Titelseite. Die internationale Gemeinschaft bereitet gerade auch einen Einsatz vor, die Apokalypse von Venezuela, der Titel.
0: Und zum Fußball, da schauen wir auch zu den Niederlanden, von Deutschland besonders, auf die... Und zum Fußball, da schauen wir nach der Niederlage von Deutschland, besonders auf die deutschen Medien, sowas.
2: Ja, recht neutral, ganz oben, gerade bei Tagesschau.de. Deutschland verliert mit 1:2 gegen Ecuador. Deutschland ist trotzdem Gruppenerster. Heute.de beginnt mit: Die Zweifel beim DFB-Team wachsen. Spiegel Online titelt: Es sieht schon wieder aus wie 2018 und 2022. Und so sind wir bald raus. Das Urteil im Titel bei Bild.de jetzt. Der Gegner von Deutschland wird erst nach dem Ende der Vorrunde klar. Sie bekommen einen Gruppendritten. Das 16. Finale dann am Montag.
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0: Guten Morgen, Südtirol. Es ist gleich 7:55.
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0: Wenn Sie uns beim Einkaufen mit dabei haben, dann lohnt es sich so richtig. Der Zufallsgenerator hat den Kassazettel von Kaya aus Eppan gezogen und wir bezahlen Ihre Shopping Tour.
2: Vielen Dank.
0: Jawohl, du, das war eine Riesen-Shopping-Tour, die du da gemacht hast im Maximode-Center, ha? In Eppan.
2: Schuhe, Kleider.
0: Ja, der ist ziemlich lang, der Kassazettel. 125,80 Euro. Wir spendieren es dir.
2: Vielen Dank. Dankeschön, ebenfalls.
0: Am Montag geht's weiter. Schicken Sie uns auch Ihre Kassazettel aus den Maximode-Geschäften Eppan fahren oder den Geschäften im Einkaufszentrum Algo in Algund. Vielleicht meint es die Glücksfee gut mit Ihnen und wir spendieren Ihren Einkauf.
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4: Guten Morgen Südtirol, es ist gleich 7:30.
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5: Guten Morgen, ich bin Wilhelm Scherzer. Alex Schwarzers Sportlerkarriere dürfte jetzt definitiv beendet sein. Der Geher aus Kalk verzichtet bei den aktuellen Dopingvorwürfen auf die B-Probe. Er habe kein Vertrauen in die Kontrollen, sagte er. Und eine Analyse der Resturinprobe, die er zurückbehalten hat, lehnte die deutsche Anti-Doping-Agentur ab. Vergangene Nacht ist in Eppern schon wieder ins Fahrradgeschäft Sunwit eingebrochen worden. Ein Lieferwagen hat im Rückwärtsgang die Glastür eingedrückt. Die Diebe haben dann 8 bis 10 Räder aufgeladen und sind davongefahren. Erst vor einem Monat war auf die gleiche Art eingebrochen worden. In Lana ist ein Familienvater von Partygästen mit Schlägen und Tritten attackiert worden. Eigentlich war es eine private Geburtstagsparty seiner Kinder. Es waren dann aber 50 fremde Jugendliche im Haus. Als er sie verschickte, wurde er angegriffen. Nach dem Erdbeben in Venezuela sind weltweite Hilfsaktionen angelaufen. Viele Länder schicken Rettungsteams, auch Italien. Die Zahl der Toten ist auf 235 gestiegen. Es werden aber noch tausende Menschen vermisst. Wegen der Hitze hat Paris wieder ein Alkoholverbot erlassen. Bei Festen darf ab heute und am Wochenende kein Alkohol verkauft werden. Restaurants sind ausgenommen. Voriges Wochenende gab es das Verbot in ganz Frankreich.
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4: Im ersten Berufsverkehr kommen wir gut durch. Vivian Torkler.
6: Aktuell werden uns keine Staus gemeldet. Auf der Brenner Autobahn läuft's auch wieder. Eine sichere Fahrt.
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6: Keiner wird in diesen Tagen von der Hitze verschont. Im Hochbustertal Obernfinchgau, auch hier sind die Temperaturen am Steigen. Im Hitze-Hotspot Bozen liegen wir jetzt schon bei 25 Grad. 19 meldet Doblach, Sulden 13 und Ridnaun 16 Grad. Bis zu 33 Grad bekommen die Wipptaler ab und im Ätschtal werden es bis zu 36 Grad. Am späten Nachmittag und Abend ziehen ein paar hitzige Wetter auf, treffen uns aber nicht alle. Anders am Wochenende. Mit der steigenden Hitze wird die Luft sozusagen explosiver. Vor allem am Sonntagnachmittag kann es zu starken Gewittern kommen.
4: Und wir machen jetzt eine kleine Zeitreise. Ha? Wie wär's? Ein paar Jahrzehnte zurück.
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4: In eine verrückte Zeit, die 80er. Diese ganze Woche tauchen wir immer wieder ein in dieses spannende Jahrzehnt. Wir machen da einen kleinen Schwenker nach Italien heute. Der italienische Sänger Raff, der schreibt einen Hit mit dem Titel Self-Control. Mit dem klettert er in den italienischen Charts auf Platz 1. Zeitgleich veröffentlicht die Amerikanerin Laura Branigan den Song Self-Control. Ja, klettert damit auf Platz 1 der internationalen Charts. Es ist der ident selbe Song. Nur einmal singt ihn Raff, den auch geschrieben hat. Und einmal singt ihn Branigan, die ihn covert. Aber das haben sie sich so ausgemacht, weil Raff verdient einfach am Song mit, weil er hat ihn ja auch geschrieben. Die 80er-Hymne. Die 80er-Hymne überhaupt. Guten Morgen, Südtirol. Mit Laura Branigan. Self-control.

0: Guten Morgen Südtirol mit Roland Hillebrands auf Südtirol 1, gleich 20 vor 8. Der Fußballwahnsinn, der läuft fleißig weiter. Heute Norwegen gegen Frankreich und Irak gegen Senegal, beide um 21 Uhr. Ja, der Fußballabend vor dem Fernsehen, den stellen wir uns ja immer so richtig super vor. Vielleicht mit Kollegen in der Bar. Public Viewing. Aber dann wird's dann halt doch eher was mit der Familie zu Hause. Alle sind dabei auf der Couch. Es geht wirklich drunter und drüber. Auch in einer neuen Südtirol 1 Comedy-Folge. 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Dranbleiben.
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0: Guten Morgen, Südtirol. Wie schaut ein Fußballabend bei Ihnen zu Hause aus?
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12: Ja, es ist wieder Fußball-WM. Jetzt können wir wieder genießen. Das traute Fußballschauen im Kreise der Familie. Während die Kerzen heimlich brennen um den Fernseher. Wenn genau beim Elfmeter die Katze über die Fernbedienung latscht und auf einmal der Musikantenstadel läuft. Wenn die kleine Amelie Lena Sina fragt, Papa, was ist denn abseits? Und Papa sagt, das ist, wenn der Spieler halt mit dem Ball, dann der Schiedsrichter pfeift. Und Mama dann sagt, abseits ist, wenn der Spieler als gegnerischen Torlinie näher ist als der Ball und der vorletzte Gegenspieler inklusive des Torwartes. Und der Papa dann, scheiß Frauenfußball, murmelt. Aber egal, wir werden wieder mitfiebern mit unserer Lieblingsmannschaft und wenn ein Treffer fällt, dann jubeln wir wieder Tor, Tor, Tor und noch lauter Tor, Tor, Tor, Tor. Und wenn wir ganz laut schreien, dann klingelt es auf einmal an der Tür. Und draußen steht nicht die Polizei, sondern dieser komische Nachbar mit den langen, blonden Haaren, den unheimlich vielen Muskeln und dem riesigen Hammer und fragt, ihr habt mich gerufen?

33 bis 36 Grad, auch heute wieder. Die Hitze, unser großes Thema. Guten Morgen, Südtirol. Gleich das komplette Südtirol 1 Infopaket in 3 Minuten. Adi.

0: Guten Morgen Südtirol, es ist 10 vor 8.
1: Wieder Einbruch in Eppener Fahrradgeschäft. Alex Schwarzer gibt auf, dritte Probe nicht zugelassen. Das Wetter, sonnig und heiß wird es. Ich bin Wilhelm Schatzer. Guten Morgen.
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1: Schon wieder ist ins Fahrradgeschäft Sunwit in Eppern eingebrochen worden. Passiert ist das Ganze in der Nacht. Der Modus war wieder dasselbe wie beim letzten Einbruch vor etwa einem Monat. Die Diebe haben mit einem Lieferwagen im Rückwärtsgang die gläserne Eingangstür eingedrückt, haben mehrere Fahrräder in den Lieferwagen geladen und sind davongefahren. Sunwit-Geschäftsführer Lorenz Röckel.
3: Wir sind gerade dabei, es genau zu analysieren, aber es sind auch zwischen 8 und 10 Radeln. Sollten betroffen sein. Es seien nicht mal zum Glück, haben wir vom letzten Mal nicht mehr so hochwertige Radlstein gehabt. Also der Sachschaden ist jetzt nicht in dem Ausmaß.
1: Der Schaden beim letzten Einbruch betrug etwa 45.000 Euro. Alex Schwarzers Sportlerkarriere dürfte jetzt definitiv beendet sein. Der Geher aus Kalch verzichtet bei den aktuellen Dopingvorwürfen in Deutschland auf die B-Probe. Er habe kein Vertrauen in die Kontrollen, sagt Schwarzer. Und eine Analyse der Resturinprobe, die er zurückbehalten hat, lehnte die deutsche Anti-Doping-Agentur ab, denn das entspreche nicht den Richtlinien. In Lana ist ein Familienvater von Partygästen mit Schlägen und Tritten attackiert worden. Zugetragen hat sich der Vorfall am vergangenen Wochenende, jetzt hat der Mann Anzeige erstattet. Eigentlich war es eine private Geburtstagsparty seiner Kinder. Nach einem Posting, es gebe eine Hausparty, waren dann 50 fremde Jugendliche im Haus. Als der Vater sie verschickte, wurde er angegriffen. Nach dem Erdbeben in Venezuela sind weltweite Hilfsaktionen angelaufen. Viele Länder schicken Rettungsteams, auch Italien. Die USA haben 130 Millionen Euro zur Verfügung gestellt und auch die EU hat ihre Hilfe angeboten. Die Zahl der Toten ist auf 235 gestiegen. Die Opferzahlen dürften aber noch stark ansteigen. Es werden tausende Menschen vermisst. Die Rede ist von 40.000 Menschen. Wegen der Hitzewelle hat Paris wieder ein Alkoholverbot erlassen. Von heute bis Sonntag ist der Verkauf und Konsum von Alkohol im öffentlichen Raum untersagt. Ausgenommen sind Restaurants und Gaststätten. Grund für das Verbot ist die Auslastung der Krankenhäuser im Großraum Paris. Sie müssten von zusätzlichen alkoholbedingten Einsätzen entlastet werden. Vorigen Sonntag gab es das Verbot noch in ganz Frankreich. Das Hochsommerwetter geht weiter. Wie weit die Temperaturen heute steigen, gleich.
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3: Wir stehen kurz vor einem der heißesten Tage dieses Jahres, Vivien Torkler.
4: Auf 38 Grad kann das Thermometer morgen in einigen Orten steigen. Damit breitet sich auch die Warnstufe Rot weiter aufs Land aus. Auch fürs Eisacktal gilt ab heute die höchste Stufe. Der Zivilschutz empfiehlt deshalb, die Mittagssonne zu meiden. Mit der angestauten Hitze bilden sich auch mehr Quellwolken an den Nachmittagen. Gewitter sind vor allem am Sonntag zu erwarten. Jetzt lösen sich Wolken schon mehr auf, über dem Dauferdal zum Beispiel. Da messen wir in Rheinendaufers 13 Grad, in Kollmann 22, in Pfelder 17 und beim Kloster Marienberg 20 Grad.
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4: Staus gibt's aktuell keine. Sie kommen gut weiter auf den Hauptverbindungen und der Brenner-Autobahn. Wir wünschen eine sichere Fahrt.
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3: Guten Morgen. Ja, bei diesen heißen Temperaturen, wie wir gerade gehört haben, die auch noch vor uns sind, ja, da sind wir um jede Abkühlung froh. Und auch unsere Hunde lieben den Sprung ins Kühle nass. Was beim Badespaß mit den Vierbeinern aber zu beachten ist, damit es unseren Vierbeinern auch bestens geht, hören wir gleich nach zwei Hits. Dranbleiben!

0: Guten Morgen, Südtirol. Eine Minute nach 8 auf Südtirol 1. Hallo. Der Sprung in den Badesee beim Schwimmbad. Einfach herrlich aktuell. Auch unsere Hunde lieben diese Abkühlung. Vor dem Sprung ins kühle Nass mit unseren Hunden gibt es aber noch ein paar Tipps vom Profi. Greta Gruber in der Hundeschule Martin Rütter in Rablanz.
1: Bach, Teich, vielleicht Schwimmbad oder doch in den Fluss tauchen. Der richtige Ort zum Baden ist schon wichtig, gell, Christina Gaffrella?
2: Man soll ein Gewässer aussuchen, wo es keine starke Strömung hat. Aber mehr muss man aufpassen, dass ja keine Algen drinnen sind, weil es gibt Algen, die tödlich sein. Und wenn mein Hund jetzt nicht schwimmen kann, das langsam umgewöhnen.
1: Auch wenn unser Hund eine richtige Wasserratte ist, Augen offen halten, denn Schwimmen kann für sie doch recht anstrengend sein.
2: Auf alle Fälle ja schauen, wie der Hund auch schwimmt. Schwimmt er gerade oder nicht da, sonst eventuell gibt es auch Hundeschwimmwäsche, die den Hund unterstützen. Und auch danach mal einfach schauen, dass er auch frisches Wasser hat. Und eventuell die Ohren, die auch einmal anputzen, wenn Schwimmen nachher wichtig ist, weil sie kriegen oft einmal Ohrenentzündungen.
1: Ansonsten zum Beispiel im Urlaub das Salzwasser eigentlich kaum ein Problem.
2: Auch mehr braucht man die Hunde nicht unbedingt reintuschen. Jetzt, was ich nicht empfehlen würde, ihm ins Auto initieren, die Klimaanlage volle blöschen lassen, weil nachher kann er sich auch verkühlen. Oder wenn man gar nicht danach noch einen Giro macht, dass der Hund gedruckt ist, oder man kann auch mit dem Handtuch antrocknen, nachher ist es normal kein Problem.
1: Vor allem, wenn dann auch das richtige Spielzeug am Start ist, steht dem Badespaß nichts mehr im Weg.
2: Am besten auch, wenn schwimmt, der Hund kennt es und auch sagt, ich bin ja eh, jetzt geht's los.
0: In Rabland gibt es sogar einen richtigen Hundepool, wo Hund zusammen Besitzer schwatteln können. Dazu haben wir ein Video auf unsere Socials hochgeladen, mal reinklicken. Ansonsten dürfen einzelne Seen herhalten, ohne Probleme zum Reinspringen, wie zum Beispiel im Zocklerstausee, im Ulten, im Antholzer und Reschensee auch. Also ich würde vorschlagen, an diesem Wochenende gutes Abkühlen.

0: Guten Morgen, Südtirol. Ja, das Hoch Hartmut. Seit über einer Woche hat er es. Er hat auch, ja, sagen wir mal so, fühlt er sich lustig und hat uns ordentlich in der Klemme. Jetzt wandert er ein bisschen weiter, zum Glück, Vivien Torkler.
1: Während er sich bis jetzt über Frankreich und Spanien festgesetzt hat, wandert er jetzt weiter Richtung Deutschland, Österreich und zu uns. Ein hitziges Wochenende steht an bei bis zu 38 Grad und es kommt der Regen schon zu Gebrauch. Vor allem am Sonntagnachmittag, da wettert es teils richtig durch.
0: Ja, dann kühlt es ein bisschen ab, auch fein. Und weil wir gerade beim Abkühlen sind, ein bisschen cooler darf es gerne sein. Sombra ist mit dabei. Homewrecker, Südtirols beste Musikmix. Gleich.
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0: Alvaro Soler, einen schönen guten Morgen auf Südtirol 1. Es ist 20 nach 8 auf mit Roland Hillebrand. Und ja, über 17.000 Mitglieder zählt die größte Frauenorganisation unseres Landes, die Südtiroler Bäuerinnenorganisation. Mit ihr an der Spitze als Chefin, Antonia Ecker.
1: Ja, ich glaube, es ist ein bisschen meine Lebensgeschichte, was mich da hingeführt hat. Bei uns ist in der Familie so gewesen, dass der Vater relativ jung gestorben ist. Da waren wir irgendwann drei Frauen am Hof, meine Mutter, meine ältere Schwester und ich. Und dann haben wir müssen schauen, den Betrieb weiterzukriegen. Ich war noch in der Ausbildung, meine Schwester auch. Und das hat nachher schon geformt.
0: Dieses Jahr ist das weltweite Jahr der Bäuerinnen. Auch deshalb Antonia Ecker diesmal bei uns im Sonntagsfrühstück. Bei Daniel Winkler ab 10 Uhr. Gerne jetzt schon einlesen im neuen Dolomiten-Magazin und auf Südtirol 1.it. Einen schönen Freitag und ja, gute Arbeit. Vielleicht jetzt gerade den ersten Kaffee unbedingt genießen. Schönen Start.

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2: Guten Morgen Südtirol, es ist 8:30.
3: 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Guten Morgen, ich bin Wilhelm Schatzer. In Eppern ist wieder ins Fahrradgeschäft Sunweed eingebrochen worden. Es ist das zweite Mal in einem Monat. Die Diebe sind in der Nacht mit einem Lieferwagen rückwärts gegen die Glastür gefahren, haben 10 Räder eingeladen und flüchteten. Die Polizei hat eine mutmaßliche kriminelle Vereinigung zerschlagen, die sich auf Betrug mit Luxusautos spezialisiert haben soll und in ganz Italien tätig war. Sie soll Diebstähle vorgetäuscht und die Autos dann weiterverkauft haben. Die Staatsanwaltschaft von Bozen hat 41 Personen im Visier, ob auch Südtiroler darunter sind, ist nicht bekannt. In Lana ist ein Familienvater von Partygästen mit Schlägen und Tritten attackiert worden. Eigentlich war es eine private Geburtstagsparty seiner Kinder. Es waren dann aber 50 fremde Jugendliche im Haus. Als er sie verschickte, wurde er angegriffen. Nach dem Erdbeben in Venezuela ist das ganze Ausmaß der Katastrophe nicht abschätzbar. Derzeit sind 235 Tote bestätigt. Es werden aber über 40.000 Menschen vermisst. Weltweit läuft jetzt die Notfallhilfe an. Wegen der Hitze hat Paris wieder ein Alkoholverbot erlassen. Bei Festen darf ab heute und am Wochenende kein Alkohol verkauft werden. Restaurants sind ausgenommen. Voriges Wochenende gab es das Verbot in ganz Frankreich.
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5: Die einen noch im Bett, die anderen auf der Arbeit. Das merken wir jetzt auf den Straßen auch, gell? Vivien Torkler.
6: Da läuft's. Es gibt keine Störungen oder Staus. Wenn Sie etwas sehen, melden Sie es uns gerne unter der 800 17 50 50.
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6: Umzingelt von Wolken, das beeindruckt die Sonne nicht. Die Luft ist heiß und mit Sahara-Staub teils etwas trüb. Eine Mischung, die es am Nachmittag auch mal krachen lässt. Hitzegewitter sind auch am Wochenende Thema. Bergtouren sind perfekt für den Vormittag, um der Hitze auszustellen. Am Nachmittag können unerwartete Gewitter auftauchen und es wird besonders heiß morgen und am Sonntag bei bis zu 38 Grad. Die Temperaturen heute schwanken zwischen 33 und 36 Grad. Jetzt meldet Gargazon schon 26 Grad, Bruneck 21, Flers 16 und St. Waldburg 20 Grad.
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Guten Morgen Südtirol mit Roland Hillebrand aus Südtirol 1. Das ist der Arbeitsdreier. Wie immer um kurz vor 9. Sie geben hier den Takt an. Werden Sie unsere Arbeitskönigin oder unser Arbeitskönig und entscheiden, welche Musik um kurz nach 9 fürs ganze Land gespielt wird. Dafür gibt's von uns eine Kiste Südtiroler Cola, Altbecks Cola aus Quellwasser. Genau, die richtige Erfrischung bei diesen Temperaturen da draußen. Heute haben wir wieder 5 wirklich gute Vorschläge. Die haben es alle in sich und Sie suchen sich jetzt 3 aus. Unser Hit Nummer 1, Tom Gregory.

0: 3 wird geliefert von Robin Schulz. Hits Nummer 5, 4 sind wir jetzt bei Avril Lavigne, Head Above Water. Und wenn ich mich nicht verzählt habe, dann müsste das last but not least die Nummer 5 sein. Madonna, Papa Don't Preach. Jawohl. 0471 44 3000. Jetzt anrufen, Arbeitskönig werden oder Königin und Musik wünschen.
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0: Guten Morgen Südtirol, es ist 10 vor 9 auf Südtirol 1.
1: Betrug mit Luxusautos aufgedeckt, Diebstähle wurden vorgetäuscht. Erdbeben in Venezuela, Suche nach tausenden Vermissten. Das Wetter sonnig und heiß. Ich bin Wilhelm Schatzer, guten Morgen.
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1: Die Polizei hat eine mutmaßliche kriminelle Vereinigung zerschlagen, die sich auf Betrug mit Luxusautos spezialisiert haben soll. Die Organisation soll ihren Sitz in Kampanien und der Toskana haben. Geleitet wurden die Ermittlungen aber von der Staatsanwaltschaft von Bozen. Sie hat 41 Personen im Visier. Ob auch Südtiroler darunter sind, ist nicht bekannt. Die Verdächtigen sollen teure Autos geleast haben, dann gefälschte Diebstahlsanzeigen erstattet und danach wurden die Fahrgestellnummern manipuliert. Und am Ende sollen sie die Autos nach Osteuropa, Asien und Afrika weiterverkauft haben. In Eppan ist vergangene Nacht wieder ins Fahrradgeschäft Sunwit eingebrochen worden. Es ist das zweite Mal in einem Monat. Die Diebe sind mit einem Lieferwagen rückwärts gegen die Glastür gefahren, haben 10 Räder eingeladen und flüchteten. Der Sachschaden ist groß. Diesmal wurden aber nicht mehr so wertvolle Fahrräder erbeutet wie beim letzten Mal. Damals waren es 7 Räder mit einem Wert von rund 45.000 Euro. Die Karabiniere werten jetzt die Bilder der Überwachungskameras aus. In Lana ist ein Familienvater von Partygästen mit Schlägen und Tritten attackiert worden. Zugetragen hat sich der Vorfall am vergangenen Wochenende, jetzt hat der Mann Anzeige erstattet. Eigentlich war es eine private Geburtstagsparty seiner Kinder. Nach einem Posting, es gebe eine Hausparty, waren dann 50 fremde Jugendliche im Haus. Als der Vater sie verschickte, wurde er angegriffen. Nach dem Erdbeben in Venezuela ist das ganze Ausmaß der Katastrophe nicht abschätzbar. Die Zahl der Opfer steigt stündlich und es werden noch über 40.000 Menschen vermisst. Andrea Sosa Cabrios berichtet aus Lateinamerika.
3: Feuerwehr, Polizei und Helfer arbeiten rund um die Uhr, um Verschüttete zu bergen. Teilweise auch mit bloßen Händen. Die offizielle Zahl der Todesopfer ist auf 235 gestiegen. Mehr als 4.000 Menschen wurden verletzt.
1: Weltweit läuft jetzt die Notfallhilfe an. Auch Italien schickt ein Rettungsteam. Wegen der Hitzewelle hat Paris wieder ein Alkoholverbot erlassen. Von heute bis Sonntag ist der Verkauf und Konsum von Alkohol im öffentlichen Raum untersagt. Ausgenommen sind Restaurants und Gaststätten. Grund für das Verbot ist die Auslastung der Krankenhäuser im Großraum Paris. Sie müssten von zusätzlichen alkoholbedingten Einsätzen entlastet werden. Vorigen Sonntag gab es das Verbot noch in ganz Frankreich. Sonne und Hitze, so geht's weiter. Gleich schauen wir auf die Temperaturen.
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0: Morgen ist es soweit. Der Stichtag des Wetters. Der Siebenschläfertag. Vivian Trottler.
7: Die Bauernregel sagt, so wie es an diesem Tag wird, zieht sich das Wetter weiter für 7 Wochen. Meteorologisch gesehen steht an diesem Tag ein Wetterwechsel an. Am Wochenende steht uns noch die große Hitze bevor, bei bis zu 38 Grad. Ab nächster Woche wird es dann wechselhaft. Mit ein paar Gewittern sinken die Temperaturen auch etwas. Jetzt, da geht's steil nach oben, bis wir die 36 Grad knacken. In Transoll sind es 25 Grad, in Welsberg 21, in Benz 18 und in Sulden frische 15 Grad.
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7: Straßenmäßig passt zum Moment. Auf der Brenner Autobahn kommen Sie staufrei weiter, auch auf den Startstraßen. Kommen Sie gut an?
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0: Guten Morgen ins Land. Sommerzeit ist auch Lesezeit. Auf der Liegewiese, im Schwimmbad, im Lido, auf dem Liegestuhl am Meer oder im Garten zu Hause. Es wird geblättert. Und was genau wird gelesen? Fragen wir Sie gleich in circa 20 Minuten. Davor kühlen wir noch unsere fleißige Arbeitskönigin in 2 Hits. Michael Patrick, Kelly Smith dabei und Chrissy Abrams. That's so true.

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0: Guten Morgen, Südtirol. Es ist 9 Uhr mit Roland Hillebrand. Willkommen beim Südtirol 1 Arbeitsdreier, wo Sie die Musik ordern und wir liefern. So fleißig wie unsere heutige Arbeitskönigin Svenja Lanschner aus Steinig, war ich damals mit 18 ganz und gar nicht, also hundertprozentig nicht. Guten Morgen.
1: Hallo da.
0: Du bist gerade beim Frühstücken und hast danach was vor, da möchte ich mit dir nicht tauschen. Erzähl einmal.
1: Ja, mir hat den Heim halt neues letzte Hein.
0: In dieser Hitze?
1: Ja.
0: Wie hält man sich da kühl? Wasserschlachter noch, wie geht es?
1: Ja, aber auch ganz viel trinken und verarbeitet und halt einfach sagen, so schnell wie möglich.
0: Okay. So schnell, alles so schnell wie möglich. Okay, dann hoffe ich, dass es nicht allzu heiß wird. Ansonsten, von uns gibt es eine Kiste Alpex Cola, das erfrischt auch. Und deine Lieblingssongs, deine drei, die du dir ausgesucht hast. Ich liefere für dich Avril Lavigne, Temple City und Tom Gregory mit River. Und jetzt grüßen wir noch ein paar Leute. Ha?
1: Ja, ich grüße auf jeden Fall alle, was wir kennen. Ich wünsche allen einen guten Arbeitstag und soll

0: Avril Lavigne, Head Above Water. Einen schönen guten Morgen auf Südtirol 1. Es ist 8:50 mit Roland Hillebrand. Ein gemütliches Plätzchen im Schatten suchen. Buch oder Zeitschrift einfach mal aufschlagen und für kurze Zeit abtauchen. Abtauchen in eine andere Welt. Die freie Zeit im Urlaub, die nutzen wir gerne zum Lesen. Sogar die Lesefaulen, die zücken da gerne mal was zum Schmökern. Isabel Ellemund hat sich in Lana umgehört.
1: Die einen lesen im Urlaub noch mehr als sonst. Und die anderen, die geben sich auch mal freiwillig einem Buch hin. Am Ende kommt die Lesezeit bei allen gut an.
2: Wenn ich ein Buch lese und in der Sonne liege oder im Schatten, wie es heute ist, ist das Schönste.
3: Also ich möchte sagen, ich glaube, ich bin eher der Lesemuffel, aber im Sommer, vor allem wenn man da in Urlaub ist, dann nimmt man sich schon echt das vor zu lesen. Und ich nehme es mir hier auch wieder vor, zur Entspannung etwas zu lesen. Also so kann man mal richtig ausschalten und richtig auch, ja, mal genießen.
1: Was am liebsten gelesen wird, ist ganz unterschiedlich.
2: Wahre Geschichten eigentlich. Ja, so nette, lustige, ja.
4: Ja, Biografien am liebsten. Krimis auch.
3: Also sonst lese ich natürlich Romanzen voll gern, aber auch über Mental Health einfach und Biografien, Krimis, Action, also da ist alles dabei eigentlich.
1: Ein passender Begleiter für die Ferien lässt sich also für jeden finden.
0: Ja, oder Sie gehören so zum Typ Roland, Kreuzworträtsel oder Sudoku? Aber nur so 10 Minuten circa, weil dann fällt einem ein Wort nicht mehr ein oder eine Zahl passt nicht. Müsste aber passen und beim Wort dasselbe und dann legt man das Ganze weg und schlaft einfach auf dem Liegestuhl. Oh, fein.
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1: Hallo aus der Südtirol 1 Service Redaktion. Ich bin Vivian Dorgler. Es ist 9:30. So langsam füllen sich ein paar Straßen wie in Meran. Überlastet ist die Cavour-Straße bis in die Thermenunterführung. Störungen werden uns sonst keine gemeldet. Auf der Brenner Autobahn läuft's auch.
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1: Das Deo ist im Dauereinsatz. 27 Grad meldet Meran jetzt. Völz am Schlern 24, Mühlen in Dauphos 22 und Schlanders 25 Grad. Wolken sind teilweise schon unterwegs und Quellwolken bilden sich am Nachmittag und bringen auch das ein oder andere hitzige Wetter bei 33 bis 36 Grad. Am Wochenende ist keine Änderung in Sicht. Es bleibt sonnig bis zum Nachmittag, dann können wieder einzelne Gewitter auftauchen. Der Sonntag wird der Höhepunkt der Hitze und Gewitter bei bis zu 38 Grad.

0: Good Things. Einen schönen Vormittag, Südtirol. Das war's von mir.
1: Das war's.
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0: Im frühen Frühquiz hat Silvia aus St. Walburg ordentlich geliefert. Direkt unterfordert war sie. Wie heißt der Berg bei euch in Ulten? Muteck oder Feigbiechel?
3: Muteck.
0: Jawohl, und wie heißt die Alm? Loster Zeitalm oder Marschnellalm?
3: Marschnell.
0: Super, Silvia, du bist eh schon fit, da fällt ja gar nichts mehr. Feine Sommerabende, Feste, Feiern und Events, wenn da nicht die Hitzegewitter wären. Sicherheitshalber schmieden die Veranstalter Plan B.
4: Notfalls haben wir uns schon überlegt, dass wir zumindest mal die ganzen Stromsachen, die ganzen Sachen, was gefährlich sein können, dass wir die Hemme in Sicherheit haben, soll zu Wascher machen.
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5: Man soll ein Gewässer aussuchen, wo es keine starke Strömung hat. Da muss man einfach schauen, dass es frisches Wasser hat und eventuell die Ohren da die auch einmal abputzen.
0: Abkühlung muss her, sonst kommen nicht nur die Vierbeiner, sondern auch wir ins Hecheln.
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2: 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Es ist 10 vor 10.
3: Meran Notfall bei Trinkwasserreservoir. Und Questor hat wieder lokal geschlossen. Das Wetter bleibt hochsommerlich. Ich bin Wilhelm Schatzer. Schönen Vormittag.
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3: In Meran ist es beim Trinkwasserreservoir in Zenoberg zu einem Notfall gekommen. Es hat einen Bruch in einer Abwasserleitung gegeben und dadurch ist ein Teil des Abwassers in das für Trinkwasser vorgesehene Reservoir hineingeraten. Das Personal der Stadtwerke ist sofort eingeschritten und hat das betroffene Reservoir außer Betrieb genommen. Die Trinkwasserversorgung bleibt trotzdem gesichert, informiert die Stadt. Der Questor hat wieder ein Lokal schließen lassen. In Meran bleibt die Bar Pausa und der angrenzende China-Imbiss bis zum 30. Juni zu. Bei Kontrollen wurde festgestellt, dass das Lokal regelmäßig von vorbestraften Personen besucht wird. Außerdem ist es zuletzt vor dem Lokal mehrmals zu Schlägereien gekommen. Einmal war ein Großaufgebot von Polizeikräften notwendig, um die Lage in den Griff zu bekommen. Die Polizei hat eine mutmaßliche kriminelle Vereinigung zerschlagen, die sich auf Betrug mit Luxusautos spezialisiert haben soll. Die Organisation soll ihren Sitz in Kampanien und der Toskana haben. Geleitet wurden die Ermittlungen aber von der Staatsanwaltschaft von Bozen. Sie hat 41 Personen im Visier. Ob auch Südtiroler darunter sind, ist nicht bekannt. Die Verdächtigen sollen teure Autos gemietet und dann Diebstähle vorgetäuscht haben. Und am Ende sollen sie die Autos nach Osteuropa, Asien und Afrika verkauft haben. Nach dem Erdbeben in Venezuela ist das ganze Ausmaß der Katastrophe nicht abschätzbar. Die Zahl der Opfer steigt stündlich und es werden viele Menschen vermisst. Fiona Reinhardt, wie ist die Situation aktuell?
4: Ja, immer noch unübersichtlich und vor allem bedrückend. Hunderte Häuser wurden zerstört oder schwer beschädigt. Viele Überlebende haben also ihr Zuhause verloren und bangen vor den Trümmern um ihre Angehörigen. Das gesamte Ausmaß der Katastrophe ist auch heute Morgen noch überhaupt nicht abzusehen. Die Behörden befürchten, dass noch Tausende in den Trümmern vermisst werden. Auch die Zahl der Todesopfer lässt sich noch nicht genau sagen. Aktuell spricht die Regierung von 235 Toten. Am Ende dürften es aber deutlich mehr sein.
3: Die Vespa wird 80 und der runde Geburtstag wird gefeiert. In Rom findet bis Sonntag ein internationales Treffen von Mitgliedern der Vespa-Clubs statt. Auf dem Programm stehen zahlreiche Veranstaltungen und Paraden, zu denen Teilnehmer aus ganz Europa erwartet werden. Sonne und Hitze haben wir weiterhin. Gleich mehr zum Wetter.
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2: Es ist erst Ende Juni und wir sind schon längst im Hochsommer. Vivian Sorgler.
8: Aber der Countdown läuft. Bald normalisieren sich die Temperaturen wieder. Nächste Woche, da sinken sie zwischen 24 und 31 Grad. Bis dahin suchen wir am Wochenende noch Abkühlung in der Höhe. In den Tälern steigen die Temperaturen auf bis zu 38 Grad. Hitzegewitter sind auch oft nicht weit. Jetzt am Vormittag sind wir den 30 Grad schon nahe. Bei der Leinburg zum Beispiel hat es 28, in St. Peter-Fülles 21, in St. Martin in Passaier 26 und in Antholz 22 Grad. Noch hitzigerer Nachmittag bei 33 bis 36 Grad.
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8: Ein paar Minuten verlieren Sie jetzt durch Lana. Auf der Meraner Straße wird gearbeitet an den Trinkwasserleitungen, deshalb staut's ab der Max-Valier-Straße. Dann überlastet die Finchgauer Startstraße zwischen Fezzan und Schlanders in Fahrtrichtung Reschen. Und kurz staut's auf der Brenner Startstraße in Fahren. An der Baustelle Höhe Fischerteich werden Sie in beiden Richtungen eingebremst. Auf der Brenner Autobahn ist alles okay. Wir wünschen eine sichere Fahrt.
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2: Einige Bürostühle leer, nicht besetzt zurzeit, Urlaubszeit und vielleicht fehlen ja auch Sie nächste Woche. Durch den heutigen Freitag packen wir es aber noch gemeinsam. Los geht's mit Alex Warren, Fever Dreams.

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1: In die Sommerfrische geht's heute ganz in den Westen nach Graun zu Helmut Sturmer, dem Geschäftsführer des Erlebnisbades Coronas. Hallo.
2: Hallo, grüß dich, guten Morgen. Ja, klarer Sonnenstrahl. Wir haben richtig schönes Wetter, blauer Himmel, gerade ein paar Wolken, dass man sich im Nordfall ein bisschen in den Schatten geben kann.
1: Mhm. Ihr spürt die Sommerhitze schon auch, aber nicht ganz so heftig.
2: Natürlich, dass wir auf 1500 Meter sind, haben wir natürlich einen Vorteil, dass wir so mal zumindest am Abend wirklich feine Temperaturen haben und auch gut bei Nacht schlafen können. Und der Tag ist natürlich auch warm, wo ich auch wirklich so, die Sonne am Boden kann man, glaube ich, nicht so kurz sind. Und ja, ich denke schon, dass es optimale Bedingungen sind.
1: Mhm. Ja, der Schwimmbad ja drinnen, aber Sonne liegen, er geht auch draußen.
2: Genau, wir sind eigentlich ein richtiges Erlebnisboot. Das heißt, mit einem Hallenboot, mit Rutsche und mit Wassersprudel und mit einem kleinen Kinderbecken und so weiter. Und ja, ist in erster Linie natürlich alles Indoor. Aber wir haben natürlich eine schöne Liegewiese im Außenbereich und die liegen da vorne und an Rosen und tollen nicht. Und also, man kann sie frei in jedem Fall genießen.
1: Mhm, und das Restaurant hat auch neu aufgesperrt. Also alles optimal für einen perfekten Sommertag.
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live am Vormittag. Hallo auf Südtirol 1, ich bin Monika Gurgel. Lass uns eine Band gründen. Mit diesem Satz beginnt manchmal der ganz große Traum vom gemeinsamen Musik machen. Und für die Brixner Band 3½ Cent lebt dieser Traum gerade mehr denn je. Gerade heute haben sie ihre neue EP veröffentlicht mit 5 neuen Songs drauf.

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3: Ja, ein paar Mal Stau jetzt um 10:30. Vivian Torkler.
4: Auf der Bussertaler Staatsstraße von St. Siegmund bis Kierns in Fahrtrichtung Bruneck und dann zwischen Bruneck Ost und Bercher Richtung Innichen. Stau auch in Lana an der Baustelle auf der Meraner Straße. Und zuletzt Stop and Go auf der Finchgauer Staatsstraße Richtung Reschen, schon bei der Mebo-Ausfahrt Allgund bis Forst. Auf der Brenner Autobahn schaut's gut aus.
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4: Alle sprechen von dieser außergewöhnlichen Hitzewelle. Dabei ist es vor allem die Dauer, die auffallend ist. Seit fast einer ganzen Woche hat sich dieses Hoch festgesetzt. Temperaturmäßig sind es aber noch keine Rekorde. Am heißesten war es zuletzt im 27. Juni 2019. Da wurden in St. Martin in Passaia 39,9 Grad gemessen. Also fast 14 Grad mehr als jetzt gerade. Die Spitzentemperaturen erreichen wir am Sonntag. Erwartet werden bis zu 38 Grad. Kurze Auffrischung verschaffen Hitzegewitter am Nachmittag. Davon werden wir auch heute voraussichtlich nicht verschont bei 33 bis 36 Grad. Jetzt meldet Wolkenstein 22 Grad, Laas 26, Lengstein 25 und am Brenner sind es 23 Grad.

0: Nathan Evans mit Wellerman, gleich Olivia Rodrigo, Südtirols bester Musikmix. Hallo, ich bin Monika Gogel. Nebenher bügeln, kochen, so schauen wir Frauen Fußball, wenn überhaupt. Männer müssen sich da weit mehr konzentrieren und werden dementsprechend auch viel mehr abgelenkt. In unserer Comedy gleich.
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0: Hallo. Einfach mal seine Ruhe haben. Davon träumen viele, wenn sie den Fernseher einschalten und Fußball schauen wollen. Aber damit ist so oft halt dann nichts.
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9: Ja, es ist wieder Fußball-WM. Jetzt können wir wieder genießen. Das traute Fußballschauen im Kreise der Familie. Während die Kerzen heimlich brennen um den Fernseher. Wenn genau beim Elfmeter die Katze über die Fernbedienung latscht und auf einmal der Musikantenstadel läuft. Wenn die kleine Amelie Lena Sina fragt, Papa, was ist denn abseits? Und Papa sagt, das ist, wenn der Spieler halt mit dem Ball, und dann der Schiedsrichter pfeift. Und Mama dann sagt, abseits ist, wenn der Spieler als Gegnerischen Torlinie näher ist als der Ball und der vorletzte Gegenspieler inklusive des Torwartes. Und der Papa dann, scheiß Frauenfußball, murmelt. Aber egal, wir werden wieder mitfiebern mit unserer Lieblingsmannschaft und wenn ein Treffer fällt, dann jubeln wir wieder Tor, Tor, Tor und noch lauter Tor, Tor, Tor, Tor. Und wenn wir ganz laut schreien, dann klingelt es auf einmal an der Tür. Und draußen steht nicht die Polizei, sondern dieser komische Nachbar mit den langen, blonden Haaren, den unheimlich vielen Muskeln und dem riesigen Hammer und fragt, ihr habt mich gerufen?

0: Schönen Vormittag, Südtirol 1, 10 vor 11.
1: Meran, Stadtrat beruhigt nach Notfall in Trinkwasserreservoir. Und der Quästor schließt wieder ein Lokal. Das Wetter hochsommerlich. Ich bin Wilhelm Schatzer. Schönen Vormittag.
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1: In Meran ist es beim Trinkwasserreservoir in Zenoburg zu einem Notfall gekommen. Es hat einen Bruch an einer Abwasserleitung gegeben und dadurch ist ein Teil des Abwassers in das für Trinkwasser vorgesehene Reservoir hineingeraten. Das Personal der Stadtwerke ist sofort angeschritten und hat das betroffene Reservoir vorübergehend außer Betrieb genommen. Die Trinkwasserversorgung bleibt trotzdem gesichert, beruhigt der Stadtrat. Es wurde eine alternative Leitung gelegt, die das Trinkwasser aus der Quelle oberhalb von Tirol nun direkt ins Netz einspeist. Der Quästor hat wieder ein Lokal schließen lassen. In Meran bleiben die Bar, Pausa und der angrenzende China-Imbiss bis zum 30. Juni zu. Bei Kontrollen wurde festgestellt, dass das Lokal regelmäßig von vorbestraften Personen besucht wird. Außerdem ist es zuletzt vor dem Lokal mehrmals zu Schlägereien gekommen. Einmal war ein Großaufgebot von Polizeikräften notwendig, um die Lage in den Griff zu bekommen. Japan hat eine Massenevakuierung angeordnet. Mehr als 2 Millionen Menschen sollen vor einem herannahenden Taifun sich in Sicherheit bringen. Es kommt schon zu ersten Überschwemmungen und Erdrutschen. Dutzende Zugverbindungen wurden annulliert, viele Schnellstraßen gesperrt und 200 Flüge gestrichen. Der Taifun wird besonders den Westen Japans treffen. In Taiwan hat er schon für sintflutartige Regenfälle gesorgt. In der Demokratischen Republik Kongo breitet sich das Ebola-Virus weiter aus. Die Zahl der bestätigten Fälle ist auf über 1100 gestiegen, darunter sind mehr als 300 Tote. Die afrikanische Gesundheitsbehörde erklärt, dass der Gipfel des Ausbruchs noch nicht erreicht ist. Allerdings sind schon 95% der Krankenhausbetten belegt. Tirol macht mit den Wolfsabschüssen weiter. Vor einer Woche hat die Tiroler Landesregierung eine Abschussverordnung für den Bezirk Lienz in Osttirol erlassen und heute haben ihn Jäger erlegt. Erst vor 2 Wochen war in Osttirol ein Wolf abgeschossen worden und ein weiterer in Nordtirol.
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0: Ja, und die ersten 30 Grad des Tages, die sind geknackt, Vivian Dörgler.
4: Und zwar in Gargazon. Gestern hatten wir hier schon die höchste Temperatur mit 36,2 Grad. Auch heute werden wir uns den nähern bei bis zu 36 Grad im Edstall. Um die 33 Grad werden es im Wipptal. In Oberfintel, da hat es jetzt 27 Grad, in Plattenpasseier 24 und in Hintermachtel 21 Grad. Die Quellwolken bleiben am Nachmittag nicht überall harmlos und auch am Wochenende fallen die Nachmittage oft gewittrig aus. Die meisten werden am Sonntag auf uns zukommen, da wird es am heißesten bis jetzt, zwischen 31 und 38 Grad.
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4: Ein defekter Lieferwagen auf der Brenner-Autobahn hat für Stau gesorgt Richtung Norden zwischen Bozen Nord und Bozen Süd. Der Lieferwagen wurde in diesem Moment weggebracht und der Stau löst sich auf. Dann weiter nach Lana, Baustellenstau auf der Meraner Straße und es staut schon bis zur Max-Valier-Straße zurück. Weiter ins Bustertal, wegen Überlastung, kommt es zu Stau auf der Stadtstraße zwischen Oberfintel und Kienz Richtung Bruneck. Gute Fahrt!
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0: Einen Macchiato für Sie und eine Schale Le Wasser für Ihren Hund. Viele Bars und Restaurants, die machen das genau richtig und servieren auch unseren 4-Beinern einen kleinen Drink. Na dann Prost!

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0: Citron 1 am Vormittag. Schön, dass Sie da sind, hier mit Michael Moore und gleich mit Medusa. Das ist der Freitag. Die Chefin der Bäuerinnen diesmal bei uns am Frühstückstisch in Feuer und Flamme. Landesbäuerin Antonia Ecker. Die Südtiroler Bäuerinnenorganisation ist ja mit über 17.000 Mitgliedern die größte Frauenorganisation des Landes.
1: Mich freut es, dass ich wirklich die Aufgabe für uns Bäuerinnen im Land übernehmen angedarf. Was mich zuerst ein bisschen noch viel kann, ist eine Last, eine große Last. Bin ich imstande, die zu tragen. Für mich jetzt momentan empfinde ich das nicht mehr als Last, sondern als Freude. Und ich bin wirklich dankbar, dass ich die Stimme der Bäuerin sein darf.
0: Ja, wie schaut Ihr Job eben als Landesbäuerin aus? Stimmt es, dass die Südtiroler Landwirtschaft immer weiblicher wird? An diesem Wochenende fragen wir nach bei Daniel Winkler. Jetzt gerne zum Einlesen auf Südtirol 1.at.

0: bisschen Ruhe rein in diesen Vormittag. Rob Thomas und gleich Michael Patrick Kelly. Der Freitag, ich bin Monika Gurgel, hallo.
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0: Ja, wir Mädels, wir lieben das. Shoppen gehen und dann das Geld wieder komplett zurückbekommen. So viel Glück haben Sie nur mit Südtirol 1, so wie Katja Matar aus Eppern. Heute in der Früh bei Roland Hillebrand.
2: Vielen Dank.
3: 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In Eppern.
2: Schuhe, Kleider.
3: 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Wir spendieren es dir.
2: Vielen Dank. Dankeschön, ebenfalls.
0: Und das war's noch nicht. Am Montag geht's flott weiter. Also es rentiert sich weiterhin, Kassazettel an uns über Südtirol 1 App zu schicken. Von Ihrem Einkauf im Algo, im Maxi-Mode-Center Eppern oder Farm.
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2: Es geht zurück in die 80er zu einer der größten Rockröhren aller Zeiten, Bonnie Tyler. Und das Witzige, die wurde entdeckt, weil ein Talentsucher das Stockwerk eines Hauses verwechselt hat. Eigentlich wollte er jemand anderen singen hören, ist dann aber bei Bonnie gelandet und sie hat ihren ersten Plattenvertrag bekommen. Einer ihrer größten Hits bis heute, mega kulting, Holding Out for a Hero auf Südtirol 1.

0: Vormittag. Es ist 11:30.
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0: Ja, und es dauert länger auf der Pustertaler Staatsstraße, Vivian Dörgler.
2: Richtung Bruneck staut wegen Überlastung zwischen St. Sigmund und Kirns. Und noch etwas Geduld braucht in Lana an der Baustelle auf der Meraner Straße. Ab der Max-Valier-Straße werden sie hier eingebremst. Brenner Autobahn, ist alles okay.
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2: Teilweise ein paar Schäfchenwolken, dann dicke Quellwolken oder ganz wolkenlos wie beim Reschen. Wir alle teilen aber die Hitze. 24 Grad sind es in St. Valentin auf der Heide, 28 in Fahren, 25 in Doblach und 30 Grad bei der Leinburg. Auf 33 bis 36 Grad steigt das Thermometer am Nachmittag. Der morgige Samstag startet jedoch sonnig, dann typisch die Quellwolken, die sich im Tagesverlauf aufbauschen. Samt der Hitze wird's gewittrig bei 33 bis 37 Grad. Den Höhepunkt und das Ende der Hitzewelle sehen wir am Sonntag. Die Temperaturen erreichen um die 38 Grad.
0: Ja, fast zwei Namenskollegen jetzt bei uns hier, Miles Smith und Milo mit My Lucky Day jetzt. Es geht in Richtung Mittag.

0: einfach die schönsten Hits bei der Arbeit. Willkommen, ich bin Monika Gogel. Waren Sie mal in den USA? Im Sommer frieren Sie da. Jedes Geschäft, jedes Büro, jedes Unternehmen ist klimatisiert, fast wie eine Tiefkühltruhe und auch jede Wohnung. Wir Südtiroler, wir sind aber noch lange nicht so weit. Stefanie Terzer aus den Südtirol 1 Nachrichten.
1: Ja, momentan überwiegt hier bei uns noch eher die Skepsis bzw. dieses Ach, gell, das brauche ich nicht. Aber immer mehr Menschen, auch hier bei uns, schaffen sich eine Klimaanlage für zu Hause an. In unserem Südtirol-Journal Mittagsmagazin sprechen wir über Sinn und Unsinn und wir fragen nach, welche Auswirkungen eine Klimaanlage daheim hat. Auf unseren Geldbeutel, auf unser Klima und auf unsere Gesundheit.
0: Ja, das alles und mehr um 10 vor 12.
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0: Sophia. C'est Tour 1 zum Mittag, es ist 10 vor 12.
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0: Schönen guten Tag, ich bin Stefanie Terzer. Klimaanlage daheim, eine gute Idee. Und rücksichtslose Jugendliche, was ist da los in unseren Dorflidos? Wie geht's Ihnen denn eigentlich so mit dieser Hitze? Sind Sie vielleicht froh, untertags bei der Arbeit in einem klimatisierten Raum zu sein? Erholsamer Schlaf ist ja bei den meisten aktuell eher Mangelware. Außer Sie gehören zu den noch wenigen, die auch daheim eine Klimaanlage haben. Ich sage bewusst noch wenige, denn die Nachfrage an Klimaanlagen ist in diesen Wochen stark gestiegen. Aktuell wollen fast alle eine haben, sagt Heidi Röhler von Kälteklimaröhler.
2: Es ist wirklich so. Also momentan läutet das Telefon Sturm. Wenn wirklich die Temperatur in der Wohnung nicht mehr zurückgeht und man findet keinen Schlaf mehr, dann ist es irgendwo notwendig, dass man sich was überlegt.
0: Entgegen vieler Vorurteile gegenüber Klimaanlagen in Wohnhäusern schaden diese nicht unserer Gesundheit. Das sagt der Hausarzt von Dorf Tirol, Eugen Sleiter. Eher sei das Gegenteil der Fall.
3: Klimaanlagen, wenn sie professionell und gut eingebaut sind, sind sicher zum Vorteil, gerade bei chronisch kranken Patienten, ältere Patienten, aber auch bei kleinen Kindern oder auch Leute mit Herz-Kreislauf-Erkrankungen.
0: Aber Klimaanlagen brauchen natürlich Strom. Umweltschützer sind deshalb keine großen Freunde von Klimaanlagen für zu Hause. Das sagt Thomas Ecker vom Klimaclub Südtirol. Seiner Meinung nach wäre Folgendes besser.
4: Eine Alternative für die Klimaanlage zu Hause wäre, wenn zum Beispiel Städte sogenannte Schutzräume einrichten würden, wie es auch schon in einigen Großstädten jetzt der Fall ist, wo es große zentrale Räume gibt, die dann zentral gekühlt werden, wo sich Leute, die keine Klimaanlage haben, sich während des Tages aufhalten können und einfach ihren Körper kühlen können. Das wäre die Alternative.
0: Allerdings, nicht jeder von uns kann sich tagsüber in eine Turnhalle setzen. Und zum Schlafen muss man ja eh wieder heim. Die Besitzer und Bewohner von Klimahäusern haben es an dieser Stelle etwas besser. Nicht nur wegen der Dämmung, die das Haus auch im Sommer schützt. Eine Wärmepumpe kann auch zum Kühlen eingesetzt werden, sagt Ulrich Klammsteiner, der technische Direktor der Klimahausagentur. Für den Klimahausbesitzer eine gute Sache.
5: Weil er dann mit relativ geringen Kosten diesen Energiebedarf bzw. für die Kühlung leicht abdecken kann.
0: Wer jetzt daheim sitzt und schwitzt, der sollte wissen, eine Klimaanlage für zu Hause ist ab etwa 2000 Euro zu haben. Allerdings, wer eine will, muss jetzt mit langen Wartezeiten rechnen. Denn aktuell haben die Installateure alle Hände voll zu tun. Die Schwimmbäder und Lidos haben in diesen heißen Tagen besonders viele Besucher. Und wo viele Menschen sind, gibt es auch oft Probleme. Wie im Lido Lana. Dort sorgen Gruppen von Jugendlichen mit Migrationshintergrund für Ärger bei einigen Badegästen. Birgit Locher, wie lauten die Beschwerden?
6: Angeblich verhalten sich die Jugendlichen respektlos. Sie sind laut, rennen ohne Rücksicht über fremde Handtücher, provozieren Badegäste, indem sie sie gezielt anspritzen und halten andere davon ab, an den Beckenrand zu schwimmen. Die Badegäste klagen in den sozialen Medien auch darüber, dass sie ihre Sachen nicht mehr unbeaufsichtigt lassen können, aus Angst, dass etwas gestohlen wird. Diese Probleme sind der Gemeinde bekannt, sagt der Lananer Gemeindereferent Jürgen Zöckerler.
7: Grundsätzlich nehmen wir als Gemeinde Lana jegliche Beschwerden und Mitteilungen absolut ernst und wahr und gehen in der hinterher, besonders wenn sie eben direkt an die Gemeinde herangetragen werden. Wir haben uns letztens eben dazu mit dem Pächter getroffen und eben die Situation eben auch umgekehrt.
6: Der Pächter habe bestätigt, dass es Vorfälle gegeben habe, sagt Zöckerlach. So schlimm wie in den Postings dargestellt, seien sie aber nicht. In anderen Lidos in Städten wie Bozen, Bruneck und Meran hat es in der Vergangenheit bereits ähnliche Probleme gegeben. Im Bozener Lido schaut deshalb jetzt die Stadtpolizei regelmäßig nach dem Rechten. Das Meraner Lido hingegen setzt auf Security-Mitarbeiter. Jeweils 3 Sicherheitskräfte kontrollieren den ganzen Tag, ob sich alle im Schwimmbad und auf der Liegewiese an die Regeln halten. Marco Buraski von der Sicherheitsfirma SDS Security hat seine Leute vor Ort.
8: Wir versuchen mit ihm zu reden und schauen, dass Phänomen ein bisschen in den Griff zu kriegen, indem man eine Einigung findet und so weiter. Wenn das nicht geht und nicht gelingt, dann tun wir sie auf ein Lido verweisen. Die Leute haben meistens auch ein Jahresabo, eine Saisonskarte und so weiter. Dann kann man die Selle auch sperren, wenn die sich nicht an die Regeln halten. Und wenn die Selle auch nicht geht, dann im nächsten Tag stehen wir vor der Kasse und lassen sie gar nicht rein.
6: Dass es in den Lidos immer wieder zu Problemen mit Jugendlichen mit Migrationshintergrund kommt, bedauert Abdel El Abtschi vom Landesintegrationsbeirat. Es sei wohl die Mischung aus sommerlicher Hitze und Hormonüberschuss, die sie über die Stränge schlagen lasse. Und nachdem diese Jugendlichen nicht mehr in die städtischen Lidos dürfen, würden sie nun eben auf die umliegenden Dörfer rausweichen.
9: Dass wir jetzt, weil das so passiert ist, dass wir Polizei anrufen oder die Sicherheitspersonal, ich finde, das ist keine soziale Lösung, weil so vermeidet man Dialog, vermeidet man Kontakt, wird nicht darüber geredet und da schade, weil davon werden wir nicht voneinander etwas lernen können.
6: Mit den Jugendlichen zu sprechen sei der bessere Weg, meint Abdel El Abtschi. Streetworker könnten so etwas übernehmen. In Lana hat der Pächter selbst mit den randalierenden Jugendlichen das Gespräch gesucht. Und angeblich hat sich die Situation seitdem auch verbessert. Einen Sicherheitsdienst, der für Ordnung unter den Badegästen sorgt, den solle es im Lido Lana jedenfalls vorerst nicht geben.
0: Glurns wird den Sommer über dicht gemacht. Gleich erfahren Sie mehr dazu in unseren Kurznachrichten.
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2: Glurns wird heuer im Sommer für den Durchzugsverkehr gesperrt. Dass er das vorhat, hat Bürgermeister Erich Waldnöfer schon vor 2 Monaten angekündigt. Und jetzt ist es bald soweit. Wilhelm Schatzer mit den Kurznachrichten.
3: Ab dem 6. Juli bis zum 31. August ist die Innenstadt von Glurns zu. Damit sollen die Anwohner vor Lärm und Abgasen geschützt werden und die Lebensqualität in der Altstadt erhöht werden. Ausgenommen von der Sperre bleiben Anwohner und Gäste, die dort wohnen, landwirtschaftliche Fahrzeuge, Linienbusse und Einsatzfahrzeuge. In Meran ist es beim Trinkwasserreservoir in Zenoberg zu einem Notfall gekommen. Es hat einen Bruch an einer Abwasserleitung gegeben und dadurch ist ein Teil des Abwassers in das für Trinkwasser vorgesehene Becken hineingeraten. Das Personal der Stadtwerke ist sofort eingeschritten und hat das betroffene Reservoir außer Betrieb genommen. Die Trinkwasserversorgung bleibt trotzdem gesichert, beruhigt der Stadtrat. Es wurde eine alternative Leitung gelegt, die das Trinkwasser aus der Quelle oberhalb von Tirol vorübergehend nun direkt ins Netz einspeist. Die Busfahrer der SASA bekommen mehr Lohn. Die Gesellschaft und die Gewerkschaften haben eine Erhöhung von 7% für die Jahre 2026 bis 2028 ausgehandelt. Das sind 120 Euro monatlich. Die SASA hat rund 600 Mitarbeiter. Nach dem verheerenden Erdbeben in Venezuela läuft die internationale Hilfe an. Viele Länder schicken Rettungsteams, auch Italien. Die Südtiroler Caritas stellt aus ihrem Katastrophenfonds 5.000 Euro bereit und bittet um Spenden. Über das internationale Caritas-Netzwerk wird damit den betroffenen Menschen in Venezuela geholfen. Bisher sind über 200 Todesopfer bestätigt, es werden aber tausende Menschen vermisst. Tirol macht mit den Wolfsabschüssen weiter. Vor einer Woche hat die Tiroler Landesregierung eine Abschussverordnung für den Bezirk Lienz in Osttirol erlassen und heute haben ihn Jäger erlegt. Erst vor 2 Wochen war in Osttirol ein Wolf abgeschossen worden und ein weiterer in Nordtirol.
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3: Die italienische Medienholding Fininvest hat Umsatz und Gewinn deutlich gesteigert. Das Unternehmen, das die Kinder des verstorbenen ehemaligen Ministerpräsidenten Silvio Berlusconi leiten, machte 2025 einen Umsatzplus von 26% und der Nettogewinn erhöhte sich von 260 auf fast 430 Millionen Euro. Fininvest-Chefin Marina Berlusconi bezeichnete die Ergebnisse als Beleg für die wirtschaftliche und finanzielle Stärke des Konzerns. Jetzt schauen wir zu den europäischen Börsen. Der DAX in Frankfurt ist aktuell fast 1% im Minus und der MIP-Index in Mailand verliert sogar 1,2%.
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2: Die Motorradsaison ist auf ihrem Höhepunkt. Viele machen jetzt bei dem sommerlichen Wetter eine Tour. Einige kommen aber nicht mehr zurück. Im Juni gab es jetzt fast jeden Tag Motorradunfälle. Viele mit Schwerverletzten und 6 waren tödlich. Eine traurige Zwischenbilanz für ein Hobby, das eigentlich Freiheit und Lebenslust verspricht. Birgit Locher, warum passieren gerade so viele Unfälle? Gibt es da einen gemeinsamen Nenner?
4: Schaut man sich die Unfälle der letzten Tage und Wochen genauer an, fällt eine Sache auf. Oft sind die Motorradfahrer frontal auf andere Verkehrsteilnehmer geprallt. Meistens, wenn in einer Kurve ein Auto, LKW oder ein anderes Motorrad entgegengekommen ist. Das hat auch Verkehrssicherheitsexperte Georg Kuba vom Safety Park beobachtet. Und er erklärt das so.
5: Wo man hinschaut, da fährt man hin. Man fährt um eine Kurve rum, man sieht kein Hindernis, man erschrickt, man schaut das Hindernis um. Und man landet genau auf ein Hindernis oben, gewollt oder ungewollt. Die Augen so im Hirnkastel, was zu dir ist und dementsprechend im Guten wie im Bösen, wo wir hinschauen, da fahren wir konsequent hin und erst recht vom Motorrad fahren.
4: Was noch dazu kommt, viele Motorradfahrer sind den ganzen Tag unterwegs, fahren über mehrere Pässe und machen nur kurze Pausen. Und wer übermüdet ist, macht Fehler. Auch deshalb werden heuer auf allen Passstraßen die Kontrollen verstärkt, sagt auch Eppanar Ortspolizist Egon Parisi.
6: Das Ziel ist eben nicht zu sanktionieren, sondern Unfälle zu verhindern und Bewusstsein für eine verantwortungsvolle Fahrweise eben zu stärken.
4: Das Verhalten der Motorradfahrer hat sich in den letzten Jahren verändert, sagt Erwin aus dem Sarental. Er ist seit über 30 Jahren mit seinem Motorrad in Südtirol und ganz Europa unterwegs.
7: Es ist viel mehr los auf der Straße. Die Leute sind wirklich aggressiver, muss man sagen. Und die Maschinen oben, die doppelten PS, gell? Maschinen sind einfach viel stärker geworden. Man muss halt einfach denken, was man tut mit solchen Maschinen, gell? Weil es ist ein Bruchteil für eine Sekunde, gell? Weil wenn du 150 oder 180 PS bei der Kettenreisen hinten nicht so muss, dann braucht es ganz wenig, gell? Und auch schnell.
4: Fast täglich passiert ein Motorradunfall. Die Gefahr ist allen bewusst. Warum ist der Reiz aber nach wie vor so hoch? Motorradfahrer Erwin sagt:
7: Die Freiheit, nicht, was man hat einfach, nicht. Du warst mit der Maschine eins und eine schöne Passstrasse, das ist wunderschön, nicht. Das ist einfach bärig, gell, nicht. Und du bist auf Feuer, du bist in der Luft, du bist in Wetter auf Feuer, in frei einfach, das ist frei, nicht. Und das ist wunderschön, nicht. Das ist das Motorradfahren, gell.
4: Wer allerdings die Straße mit einer Rennpiste verwechselt, blendet eines aus. Auf der Straße gibt es auch Gegenverkehr, Autos und LKWs. Und während die durch Gurt und Airbags geschützt sind, ist jeder Motorradfahrer seine eigene Knautschzone.
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2: Auch heute wieder ein hochsommerlicher Tag. Überall scheint die Sonne und am Nachmittag gibt's Höchstwerte von 33 Grad in Bruneck und 36 Grad in Bozen. Eine Abkühlung ist heute nicht in Sicht. Gewitter bleiben die Ausnahme. Günter Geier vom Landeswetterdienst. Wie geht's denn morgen und in den nächsten Tagen weiter?
8: Ja, am Wochenende gibt es in Südtirol viel Sonnenschein und weiterhin hohe Temperaturen. Die Höchstwerte, die legen sogar noch um 1 oder 2 Grad zu. Und damit erreichen wir den Höhepunkt dieser Hitzewelle. Nachmittags und abends sind aber auch einzelne Hitzegewitter möglich. Häufiger werden Gewitter dann am Montag und Dienstag und die Temperaturen gehen etwas zurück.
2: Das war das Südtirol-Journal Mittagsmagazin vom Freitag. Morgen gibt's an dieser Stelle unseren Wochenrückblick mit den Themen, die uns in dieser Woche am meisten beschäftigt haben. Ich bin Stefanie Terzer. Einen schönen Tag noch.
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9: Um 11:55 und es schaut gut aus bei Romy Gatterer.
10: Auf unseren Straßen und auch auf der Brenner Autobahn, da läuft's. Falls Ihnen unterwegs etwas auffällt, rufen Sie gerne die Südtirol 1 Verkehrshotline an. Die 800 17 50 50. Eine sichere Fahrt.
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9: Ja, das letzte Mittagessen vor dem Wochenende, da wird besonders viel geratscht, was wir so alles geplant haben, wo wir hinfahren, mit wem wir ins Lido starten. Da kommen wir fast nicht mehr nach mit dem Kauen. Mahlzeit Südtirol.

0: Ray Dalton im Finchgau und auch Tobi Romeo, den hatten wir schon auf der Südol 1 Bühne auf dem Thermenplatz in Meran. Der legt richtig flott auf. Ganz sympathischer. Tell me what it feels like when you're mit seinem coolen Song. Gleich bei uns hier. Mahlzeit.
1: 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Die Gilfenklamm, der Freizeittipp für die gesamte Familie.
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0: Citroën1 sofort informiert, wenn es passiert, kurz vor der Mautstelle Bozen Süd. Da ist ein Unfall passiert, Romy Gatterer.
1: Von der Eisack-Uferstraße und Einstandstraße kommend auf der Höhe vom Parkplatz Firmian ist ein Motorradfahrer gestürzt. Die Einsatzkräfte sind noch nicht da, es geht nur ganz langsam daran vorbei, es staut auch schon zurück. Kurz vor der Mautstelle Bozen Süd ist ein Unfall passiert, von der Eisack-Uferstraße und Einsteinstraße kommend auf der Höhe vom Parkplatz Firmian.
0: Kommen Sie uns gut ans Ziel.

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3: Halb eins. Ja, ein Unfall ist in Bozen Süd passiert. Romy Gatterer.
4: Vor der Mautstelle Höhe Parkplatz Firmian ist ein Motorradfahrer gestürzt. Die Stadtpolizei ist unterwegs. Ersten Infos nach geht es einspurig vorbei. Es staut bereits von der Eisack-Uferstraße und Einsteinstraße kommend. Sonst passt's auch auf der Brenner Autobahn, da läuft's.
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4: Die Sonne gibt wieder ordentlich Gas. Am Nachmittag bilden sich dann etwas größere Quellwolken als gestern, deshalb steigt auch wieder die Gewitterneigung an. Wir erreichen noch Höchstwerte von 33 bis 36 Grad. Aktuell messen wir in Auer 30 Grad, in Latsch 29, in St. Georgen 28 und in Rittlaun 26 Grad. Auch fürs Wochenende ist noch kein Ende der Hitzewelle in Sicht. Wir knacken sogar die 38 Grad. Ab nächster Woche wird es dann aber wieder mehr abkühlen.

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0: Kuscheliger Song für einen heißen Freitagnachmittag, Maroon 5. 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
2: Dürns hat genug vom Durchzugsverkehr. Hilfe für Erdbebenopfer in Venezuela, auch aus Südtirol. Das Wetter ist heiß, später sind Gewitter möglich. Ich bin Sabrina Fleischmann, grüß Gott.
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2: Dürns wird heuer im Sommer für den Durchzugsverkehr gesperrt. Dass er das vorhat, hat Bürgermeister Erich Wallnöfer schon vor 2 Monaten angekündigt. Und jetzt ist es bald soweit. Ab dem 6. Juli bis zum 31. August ist die Innenstadt zu. Damit sollen die Anwohner vor Lärm und Abgasen geschützt werden und die Lebensqualität in der Altstadt erhöht werden. Ausgenommen von der Sperre bleiben Anwohner und Gäste, die dort wohnen, landwirtschaftliche Fahrzeuge, Linienbusse und Einsatzfahrzeuge. Die Busfahrer der SASA bekommen mehr Lohn. Die Gesellschaft und die Gewerkschaften haben eine Erhöhung von 7% für die Jahre 2026 bis 2028 ausgehandelt. Das sind 120 Euro monatlich. Die SASA hat rund 600 Mitarbeiter. Die Finanzpolizei in Südtirol zieht Bilanz und legt Zahlen zu ihrer Arbeit in den vergangenen 1,5 Jahren vor. Insgesamt 3600 Kontrollen wurden durchgeführt. Dabei wurden fast 90 vollständige Steuerhinterziehung und rund 1000 Schwarzarbeiter aufgedeckt. Auch 19 Fälle internationaler Steuerhinterziehung wurden festgestellt. Mehr als 200 Personen wurden angezeigt und Vermögenswerte von über 14 Millionen Euro beschlagnahmt. Im Kampf gegen den Drogenhandel hat die Finanzpolizei fast 1 Tonne Betäubungsmittel sichergestellt und zahlreiche Tatverdächtige angezeigt oder festgenommen. Außerdem hat die Finanzpolizei rund 70.000 gefälschte oder unsichere Produkte beschlagnahmt. 1,5 Jahre sind vergangen seit dem Anschlag auf den Weihnachtsmarkt von Magdeburg in Deutschland. Jetzt ist der Täter verurteilt worden. Er hat die Höchststrafe erhalten, lebenslänglich. Der Mann war 2024 mit einem Mietwagen durch die Menschenmenge auf dem Weihnachtsmarkt gerast. 6 Menschen sind gestorben, Hunderte wurden verletzt. Tanja Wagner berichtet.
4: Der 51-jährige frühere Psychiater muss lebenslang hinter Gitter. Auch stellten die Richter die besondere Schwere der Schuld fest. Eine Sicherungsverwahrung bleibt vorbehalten. Reue hatte der Mann aus Saudi-Arabien den ganzen Prozess über nicht gezeigt. Ein Gutachten bescheinigt ihm Narzissmus und ein enormes Bedürfnis nach Aufmerksamkeit. Er selbst stellt sich als Aktivist für die Rechte saudischer Frauen dar. Mehr als 200 Betroffene hatten den Prozess als Nebenkläger mitverfolgt. Viele von ihnen saßen bei der Urteilsverkündung heute mit im Gerichtssaal.
2: Nach dem verheerenden Erdbeben in Venezuela läuft die internationale Hilfe an. Viele Länder schicken Rettungsteams, auch Italien. Die Südtiroler Caritas stellt aus ihrem Katastrophenfonds 5.000 Euro bereit und bittet um Spenden. Über das internationale Caritas-Netzwerk wird damit den Menschen in Venezuela geholfen. Bisher sind über 200 Todesopfer bestätigt. Es werden aber noch Zehntausende Menschen vermisst. Fast im ganzen Land klettern die Temperaturen heute über 30 Grad. Die aktuellen Werte gibt's gleich.
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1: Ja, das wird wieder heiß, heiß und nochmal heiß. Romy Gatterer. 33 bis 36 Grad erreichen wir heute noch. Gerade hat es bei Ihnen in Naturns 31 Grad, in Flersch 30, in Völs am Schlern 29 und in St. Magdalena in Xiers 26 Grad. Im Laufe des Tages tauchen noch mehr Wolken auf. Es wird voraussichtlich auch wieder stellenweise regnen und gewittern. Am Wochenende erreichen wir noch Top-Temperaturen zwischen 30 und 38 Grad. Die Sonne legt noch einen Zahn zu mit wenigen Hitzegewittern.
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1: Es staut immer noch vor der Mautstelle Bozen Süd. Hier ist ein Motorradunfall passiert, Höhe Parkplatz Firmian. Die Straßenpolizei ist vor Ort. Der Verkehr wird zurzeit einspurig geregelt. Es stockt noch kurz. Von den restlichen Hauptverbindungen gibt's grünes Licht, auch von der Brenner Autobahn. Eine sichere Fahrt.
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1: Ja, vom Mittagessen zurück lockt uns schon das Brathähnchen oder die Pommes. Sommerfest, Waldfest, Zeltfest, vielerorts auch an diesem Wochenende. Ja, und während Sie sich noch überlegen, wo Sie unbedingt hinwollen, spielen wir die Hits. Los geht's mit Thorsten Einerson und Allee.

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0: Alessia Cara, gleich Glockenbach, viel Musik hier auf Südtirol 1. Ja, den ganzen Tag arbeiten, Hitze aushalten, daheim dann auf die Couch, Fernbedienung her, Fußball-WM einschalten, endlich Ruhe. Ach, das wäre schön, aber...
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2: Ja, es ist wieder Fußball-WM. Jetzt können wir wieder genießen. Das traute Fußballschauen im Kreise der Familie. Während die Kerzen heimlich brennen um den Fernseher. Wenn genau beim Elfmeter die Katze über die Fernbedienung latscht und auf einmal der Musikantenstadel läuft. Wenn die kleine Amelie Lena Sina fragt, Papa, was ist denn abseits? Und Papa sagt, das ist, wenn der Spieler halt mit dem Ball dann der Schiedsrichter pfeift. Und Mama dann sagt, abseits ist, wenn der Spieler als gegnerischen Torlinie näher ist als der Ball und der vorletzte Gegenspieler inklusive des Torwartes. Und der Papa dann, scheiß Frauenfußball, murmelt. Aber egal, wir werden wieder mitfiebern mit unserer Lieblingsmannschaft und wenn ein Treffer fällt, dann jubeln wir wieder Tor, Tor, Tor und noch lauter Tor, Tor, Tor, Tor. Und wenn wir ganz laut schreien, dann klingelt es auf einmal an der Tür. Und draußen steht nicht die Polizei, sondern dieser komische Nachbar mit den langen, blonden Haaren, den unheimlich vielen Muskeln und dem riesigen Hammer und fragt, ihr habt mich gerufen?

ist jetzt alles bester Musikmix mit den besten Hits von heute und jetzt im Sommer. Da schauen wir auch immer wieder mal zurück. Diese Woche die coolsten 80er-Songs. Robin Gibb von den legendären Bee Gees. Gleich bei uns hier.

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9: Ja, Welthits hat Robin Gibb vor allem mit seiner Band den Bee Gees erreicht. Die sind ja absolut Kult mit ihren glitzernd funkelnden Oberteilen und ihren hohen Stimmen. Aber auch solo war Robin sehr erfolgreich. Platz 1 in Deutschland, der Schweiz und Italien. Ganz vorne in vielen anderen europäischen Ländern, also viel erfolgreicher als in den USA. Der Song Juliet aus dem Jahr 1983.

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1: Martin Garrix und Ed Sheeran, Repeat It.
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2: Es geht los. Südtirol Jazz Festival. 10 Tage, über 50 Konzerte mit den besten Jazzmusikern Europas in ganz Südtirol verteilt. 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
3: Zuerst gibt es eine Performance auf dem historischen Brunnenbeck, wo die drei Schlagzeuger vom Orchester von Gerd Nils Supersonic Orchester zuerst einmal beim Aperitif spielen werden. Und leider noch folgt eben das ganze Orchester mit 16 Musikerinnen und Musikern auf der Bühne aus der norwegischen und generell aus der skandinavischen Szene. Es wird sicher ein super Konzert.
2: Ab 20.30 Uhr.
4: Heute im Brixen.
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2: Party Time im Bozen im Schloss Maretsch ab 18.30 Uhr. Clubbing mit Miro. Ab 20 Uhr Deldra Völksfest in St. Martin Arendal mit Anton Nussbaumer und DJ Willi. Und Vigiliuskirchtag in Altenburg mit Tiroler Herz, Bratwurst, Pommes und Strauben ab 17 Uhr. Rein ins Wochenende.

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2: 13:30 und es geht nochmal zum Unfall in Bozen Süd. Romy Gatterer.
3: Kurz vor der Mautstelle, Höhe Parkplatz Firmian, ist ein Motorrad gestürzt. Die Einsatzkräfte sind da, unter anderem auch die Straßenpolizei. Jetzt werden noch die letzten Aufräumarbeiten gemacht. Momentan geht es noch einspurig daran vorbei. Sie werden noch kurz eingebremst. Von der Brennerautobahn werden uns zurzeit keine Probleme gemeldet.
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3: Die Sonne ist heute wieder in Topform. Am Nachmittag kommen aber noch mehrere Wolken dazu. Auch vereinzelte Gewitter sind wieder mit dabei. Wir erreichen heute noch 33 bis 36 Grad Spitzentemperaturen. Gerade messen wir in Kardaun 33 Grad, in Wiesen auch 33, in Kastelbell 31 und in Toblach 29 Grad. Fürs Wochenende gilt wieder viel Sonne mit Wolken und einigen Hitzegewittern. Die Temperaturen klettern auf 33 bis 38 Grad.

0: Südtirol 1 am Freitag mit Guns N' Roses. Hallo, ich bin Monika Gogel. Es ist Marktplatzzeit. Seit kommender Woche in St. Pauls das größte und kultigste Fußball-Kleinfeldturnier. Und ein Grund, warum es so kultig ist, ist der Marktplatz selber, also das Spielfeld. Da gibt es keinen gut gepflegten Rasen. Matthäus Kössler.
1: Der Marktplatz ist sicher kein leichter, hat keinen leichten Untergrund zu spielen. Steinig, sandig, logisch. Auskugeln tut man lieber auf den Rosen und dementsprechend kann es schon mal ein bisschen härter hergehen. Das ist auf jeden Fall sicher und vor allem mit dem Ball tut sich auch alles ein bisschen schwerer. Das Ganze das holpert und tut. Und das ist genau das, was im Marktplatz aber ausmacht.
0: Über 60 Mannschaften sind wieder angemeldet aus Deutschland, Österreich, ganz Südtirol. Kommendes Wochenende geht es los mit dem Legendenturnier, dann eine ganze Woche lang. Vorrundenspiele und Party, das OK-Team im Dauerstress. Diese Woche unser Verein der Woche.
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4: Hi.

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3: Schönen Nachmittag, 10 vor 2.
4: Finanzpolizei meldet Erfolge im Kampf gegen Drogenhandel und Steuerhinterziehung. Klimaanlagen haben Hochsaison wegen der Hitzewelle. Am Wochenende wird's noch ein bisschen heißer. Ich bin Sabrina Fleischmann. Guten Nachmittag.
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4: Die Finanzpolizei in Südtirol hat ihre Bilanz aus den vergangenen 1,5 Jahren vorgelegt. In dieser Zeit wurden insgesamt 3600 Kontrollen durchgeführt. Dabei wurden fast 90 vollständige Steuerhinterzieher und rund 1000 Schwarzarbeiter aufgedeckt. Mehr als 200 Personen wurden angezeigt und Vermögenswerte von über 14 Millionen Euro beschlagnahmt. Im Kampf gegen den Drogenhandel hat die Finanzpolizei fast 1 Tonne Rauschgift sichergestellt. Außerdem wurden rund 70.000 gefälschte oder unsichere Produkte beschlagnahmt. Die Temperaturen steigen und damit auch die Nachfrage an Klimaanlagen. Immer mehr Menschen in Südtirol schaffen sich für zu Hause eine Klimaanlage an. Gesundheitliche Bedenken braucht man deswegen nicht haben, sagt Eugen Sleiter, Hausarzt in Dorftirol. Ganz im Gegenteil.
5: Also Klimaanlagen, wenn sie professionell und gut eingebaut sind, sind sicher zum Vorteil, gerade bei chronisch kranken Patienten, ältere Patienten, aber auch bei kleinen Kindern oder auch Leute mit Herz-Kreislauf-Erkrankungen.
4: Allerdings sollte man darauf achten, dass der Unterschied zur Außentemperatur nicht mehr als 8 Grad beträgt. Die Hitzewelle trifft auch Frankreich und dort sollen jetzt Schulen und Kindertagesstätten mit Klimaanlagen und anderen Systemen zur Kühlung ausgestattet werden. Angeschafft werden sollen unter anderem Ventilatoren und Wasserzerstäuber. Bis die Regierung will dafür 130 Millionen Euro in die Hand nehmen. Als Notmaßnahmen sind außerdem Markisen, Schattendächer und eine bessere Belüftung vorgesehen. Gestern waren in Frankreich wegen der Hitze rund 3500 Schulen geschlossen. Und heute haben die Abschlussprüfungen begonnen. Im nächsten Jahr sollen sie nur noch am Vormittag stattfinden, um der größten Hitze zu entgehen. Am Panida-Sattel zwischen Kastelroth und Grün hat sich am Vormittag ein Verkehrsunfall ereignet. Ein Auto und ein Motorrad sind zusammengeprallt. Die Motorradfahrerin, eine 18-jährige Südtirolerin, hat sich erhebliche Verletzungen zugezogen. Sie wurde mit dem Notarzthubschrauber ins Krankenhaus geflogen. Der Autofahrer blieb unverletzt, hat aber einen Schock erlitten. Im Einsatz waren auch das Weiße Kreuz, die Feuerwehr von Rungaditsch und die Carabinieri. Die Temperaturen gehen weiter nach oben, gleich mehr zum Wetter.
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3: Ja, heute spielt wieder mal die Sonne die Hauptrolle, Romy Gatterer.
10: Sie scheint wieder im ganzen Land bei 33 bis 36 Grad Top-Temperaturen. Aktuell hat es in Atzwang 34 Grad, in Gossensass 33, in Laas 30 und in Antholz 28 Grad. Einige mehrere Wolken ziehen noch durch, es wird auch wieder stellenweise gewittern. Auch am Wochenende hält die Sonne weiterhin gut mit. Ein paar Wolken und Gewitter sind auch auf dem Programm. Dazu heiße 33 bis 38 Grad.
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10: Die Unfallstelle vor der Mautstelle Bozen Süd ist jetzt geräumt. Auch die Rückstaus haben sich aufgelöst. Auf der Brenner-Autobahn alles okay. Gute Fahrt.
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3: Schönen Nachmittag. Viele, viele Feste im ganzen Land. Die Vereine, die geben sich total Mühe, bauen alles auf, kaufen ein, grillen, machen Krapfen und Strauben und hoffen alle, dass das Wetter hält. Was für einen Plan B sie bei Gewitter haben, fragen wir gleich nach in 3 Hits.

0: Südtirol 1 hier. Hallo, grüß dich. Jetzt ist die Zeit der vielen Sommerfeste. Untertags ist es heiß, dann am Abend ziemlich lau und dann natürlich zum Feiern ideal. Nur eben genau ab dem Nachmittag brauen sich oft auch in letzter Zeit ein paar Gewitter zusammen. Am Festplatz in Verschneit wird morgen gefeiert. Thomas Schrott und seine Freunde der Bauernjugend, die hoffen natürlich, dass das Wetter hält.
1: Im Winter raus, Montagsball, haben wir das Pech gehabt, dass genau eine halbe Stunde bevor der Rintritt war, ungefähr zu schneien, haben wir gesagt, werden wir schon im Sommer Glück haben.
0: Aber nur auf das Glück verlassen sie sich natürlich nicht. Wenn der Regen kommt, dann weiß jeder, was zu tun ist.
1: Notfalls haben wir uns schon überlegt, dass wir zumindest mal die ganzen Stromsachen, die ganzen Sachen, was gefährlich sein können, dass wir die Hemme in Sicherheit haben, soll zu Wasser machen.
0: Und das Partyvolk, das kann dann am Ausschank unterstehen, das ist überdacht. Platz ist aber nicht für alle.
1: Wir haben schon kleine Regenjacke noch kaufen, dass wir echt noch weiter feiern können, auch wenn es regnet. Ihre müssen auch okay, dann geht es ja gut.
0: Ja, eben, wenn es so warm ist, gell. Die Aufbauten, die müssen natürlich einiges aushalten, weil bei Gewittern, da kommt es auch oft zu starkem Wind.
1: Und dann muss man da viele große Betonklötze herdehnen, dass das alles zum Hepp und dass die Sicherheit gewährleistet ist, dass sich auch keiner noch dementsprechend wehtehen kann.
0: Das Wetter top an diesem Wochenende, aber gegen Abend kann es eben zu Gewittern kommen. Wo genau, lässt sich schwer voraussagen. Die vielen Sommerfeste im Land, die auf jeden Fall hoffen, dass es bei ihnen hält.

0: Katy Perry auf Südtirol 1 trifft auf die nächste Generation. Mitte 20, sehr talentiert, hat mehrere Gesangswettbewerbe gewonnen. Da geht's auf der Karriereleiter gerade steil nach oben für Holly Humberstone. Ihr aktueller Hit gleich bei uns hier am Freitagnachmittag. Ich bin Monika Gurgel, schön, dass Sie da sind.
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Hallo aus der Südtirol 1 Service Redaktion, ich bin Romy Gatterer. Vorsicht, Unfall auf der Landesstraße zwischen Sienich und Trautmannsdorf. Ein Scooter und ein Auto sind zusammengeprallt. Die Polizei ist vor Ort. Es geht zurzeit nur einspurig vorbei. Es staut auch noch kurz zurück. Vorsicht, Unfall auf der Landesstraße zwischen Sienich und Trautmannsdorf. Eine sichere Fahrt.

0: Hallo und schönen Nachmittag.
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1: Hallo aus der Südtirol 1 Service Redaktion. Es ist 2:30. Ich bin Romy Gatterer. Es geht zum Unfall auf die Landesstraße zwischen Zinich und Trautmannsdorf. Dort ist ein Scooter und ein Auto zusammengekracht. Die Einsatzkräfte sind vor Ort. Einspurig geht es daran vorbei. Es gibt noch kurze Rückstaus. Sonst werden uns zurzeit keine Probleme gemeldet.
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1: Die Sonne tritt noch kräftig aufs Gaspedal. Es bleibt sehr sonnig und heiß. 33 bis 36 Grad maximal sind heute noch drin. Jetzt hat es bei Ihnen in Blumau 33 Grad, in Schars 32, in Fitsch 28 und in Rheinenzaufers 27 Grad. Heute stehen noch einige Gewitter auf der Wetterliste. Fürs Wochenende dann ist noch die Hitze vorprogrammiert bei Spitzentemperaturen von 33 bis 38 Grad. Auch Gewitter und einige Wolken sind wieder unterwegs.
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0: Robbie Williams auf Südtirol 1. Cool, dass Sie uns hören. Ich bin Monika Gogel, Lukas Augscheller.
1: Hallo.
0: Freitagnachmittag schwimmen wäre aber eine super Idee, oder?
1: Ja, auf jeden Fall. Fein abkühlen, bitte nicht zu schnell ins kalte Wasser. Das gilt übrigens nicht nur für uns, sondern auch für unsere Hunde. Schauen wir uns heute mal in einer Hundeschule ein bisschen genauer an, wie wir die Vierbeiner am besten abkühlen. Und bis dahin bleibt es schön heiß bei uns hier. Mit guter Musik und guter Laune in Südtirol 1 live.
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0: Einen schönen Nachmittag bei uns hier. Wir haben es jetzt 10 vor 3. Die Nachrichten auf Südtirol 1.
1: Kohlenmonoxidvergiftung auf einer Hütte in Sulden. Klimaanlagen boomen wegen der Hitzewelle. Am Wochenende wird's noch eine Spur heißer bei uns in Südtirol. Ich bin Sabrina Fleischmann. Guten Nachmittag.
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1: In Sulden mussten die Rettungskräfte heute zwei Mitarbeiterinnen der K2-Hütte an der Bergstation des Langensteinliftes zu Hilfe kommen. Sie hatten sich in der Nähe des Heizraums aufgehalten und über Übelkeit und Schwindel geklagt. Ursache war vermutlich eine Kohlenmonoxidvergiftung. Beide Frauen wurden mit Notarzthubschraubern ins Krankenhaus Bozen geflogen. Sie sind nicht schwer verletzt, das hat uns Erich Pfeiffer von den Seilbahnen Sulden gesagt. Die Feuerwehr und Techniker werden jetzt Kontrollen durchführen, um die Ursache für den Kohlenmonoxidaustritt zu finden. Am Panidasattel zwischen Kasselruth und Grün hat sich am Vormittag ein Verkehrsunfall ereignet. Ein Auto und ein Motorrad sind zusammengeprallt. Die Motorradfahrerin, eine 18-jährige Südtirolerin, wurde mit erheblichen Verletzungen mit dem Hubschrauber ins Krankenhaus geflogen. Der Autofahrer blieb unverletzt, hat aber einen Schock erlitten. Immer mehr Menschen schaffen sich eine Klimaanlage für zu Hause an. Vor allem in den Tälern wird es immer heißer und auch die Anzahl der Tropennächte steigt. Wer eine Klimaanlage hat, sollte diese immer wieder warten lassen. Das sagt Heidi Röhler von Kälteklima Röhler.
3: Das hängt auch vom Einsatz ab. Also wie viel wird die Klimaanlage benutzt? Und deswegen sind einfach ist die Filterreinigung wichtig. Und das kann man zum Teil auch selber machen, wenn man ein bisschen interessiert ist. Aber am besten logisch, man lässt immer wieder auch einen Fachbetrieb hin. Und vor allem sind sie einfach zu reinigen, weil sich das auf die Qualität auswirkt, nicht? Wie die Klimaanlage danach läuft.
1: Ab etwa 2000 Euro ist eine Klimaanlage für zu Hause zu haben. Wichtig zu beachten sind die Wartezeiten. Jetzt mitten im Sommer sind die Installateure weitgehend ausgebucht. Der Herbst ist die ideale Zeit für den Kauf und den Einbau einer Klimaanlage. Die Hitzewelle trifft auch Frankreich und dort sollen jetzt Schulen und Kindertagesstätten mit Klimaanlagen und anderen Systemen zur Kühlung ausgestattet werden. Angeschafft werden sollen unter anderem Ventilatoren und Wasserzerstäuber. Bis Ende September sollen 10.000 Einrichtungen mit solchen Kühlsystemen ausgestattet werden. Die Regierung in Frankreich will dafür 130 Millionen Euro in die Hand nehmen. Als Notmaßnahmen sind außerdem Markisen, Schattendächer und eine bessere Belüftung vorgesehen. In den Niederlanden ist wegen der Hitze ein Festival für elektronische Musik vorzeitig beendet worden. Einige Besucher hatten nach der Absage randaliert. Die rund 50.000 Besucher wurden aufgerufen, den Campingplatz beim Festivalgelände bis heute Abend zu verlassen. Das Festival sollte eigentlich bis Sonntag dauern. Zum ersten Mal in der Geschichte hat der Wetterdienst in den Niederlanden für einen großen Teil des Landes die höchste Warnstufe ausgerufen, wegen Temperaturen bis zu 40 Grad. Bei uns steht der Höhepunkt der Hitzewelle erst bevor, gleich die genauen Aussichten.
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0: Die Sonne hält heute wieder gar nichts auf. Romy Gatterer.
14: Den ganzen Tag bleibt es sehr sonnig mit nur ein paar Wolken in Kombination. In einigen Teilen des Landes wird es auch wieder gewittern. Temperaturmäßig sind wir zwischen 33 und 36 Grad. Aktuell messen wir in Rabland 33 Grad, in Franzensfeste auf 33, in Jenesien 30 und in Bredau 28 Grad. Das Wochenende bleibt sehr heiß bei 33 bis 38 Grad maximal. Auch das Duo Regenplatscher und Gewitter weichen der Sonne nicht von der Seite.
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14: Vorsicht, Unfall auf der Brenner-Autobahn zwischen Klausen und Bozen Nord auf der Südspur. Dort sind zwei Autos auf der Überholspur zusammengeprallt. Die Einsatzkräfte sind schon da. Es geht auf der rechten Fahrspur an der Unfallstelle vorbei. Es staut gute 2 Kilometer zurück. Vorsicht, Unfall auf der Brenner-Autobahn zwischen Klausen und Bozen Nord auf der Südspur. Die Unfallstelle in Meran auf der Landesstraße zwischen Sinich und Trautmannsdorf ist jetzt geräumt. Es ist jetzt wieder problemlos weiter. Eine sichere Fahrt.
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0: Feinen Nachmittag bei uns hier. Und willkommen bei der guten Laune am Freitag. Also das Wochenende kommt immer näher, Schritt für Schritt. Und wir liefern die Hits dazu. Mit Robin Schulz, George Ezra und Somber.

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0: Unforgettable. Südtirol 1 in Richtung Wochenende. Schön, dass Sie uns dabei haben. Also das Wetter, besser gesagt die Hitze, die ist schon wieder auf Rekordkurs. In ganz Europa. Romy Gatterer.
1: Von der Iberischen Halbinsel über Frankreich bis nach Großbritannien purzeln die Temperaturrekorde. An der Südküste Spaniens 45,1 Grad, die bisher höchste Temperatur heuer. In Paris erstmal 40,9 Grad im Juni und in Großbritannien 36,1 Grad in Südengland. Ein neuer landesweiter Juni-Rekord.
0: Ja, die Temperaturen sind also ordentlich in Fahrt und zwar auch bei uns, das spüren wir.
1: Gestern ein neuer Spitzenwert mit 36,2 Grad in Gargazon und 35,9 in Brixen. Richtig heiß bleibt es auch noch morgen am Siebenschläfertag und die Bauernregel lautet, ja, wie ist Wetter am Siebenschläfertag, so bleiben es 7 Wochen danach. Und das stimmt teilweise. Gewitteriges Sommerwetter ja, dafür pendeln sich die Temperaturen aber nächste Woche wieder aufs Normale ein.
0: Also der Sommer bleibt und bei der Hitze ist endlich ein Ende in Sicht. Feinen Nachmittag.

0: Rocksets.
1: Ein bisschen der Schwung für den Nachmittag hier auf Südtirol 1. Aber Sie sind heute auch schon recht lange fit, gell?
0: Das war's. 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

0: Tracy Morano für den Nachmittag. Musik aus Südtirol auf Südtirol 1. Und eines ihrer größten Vorbilder ist ja Ariana Grande. Die gibt's auch noch gleich bei uns hier. Jetzt aber erstmal ein paar gute Tipps für den Abend heute.
1: Ein Bein zum Putzen.
2: Es geht los. Südtirol Jazz Festival. 10 Tage, über 50 Konzerte mit den besten Jazzmusikern Europas in ganz Südtirol verteilt. Und heute Auftakt im Neudeckpark.
3: Zuerst gibt es eine Performance auf dem historischen Brunnenbeck, wo die drei Schlagzeuger vom Orchester von Gerd Nils Supersonic Orchester zuerst einmal beim Aperitif spielen werden. Und leider noch folgt eben das ganze Orchester mit 16 Musikerinnen und Musikern auf der Bühne aus der norwegischen und generell aus der skandinavischen Szene. Das wird sicher ein super Konzert.
2: Ab 20.30 Uhr.
4: Heute im Brixen.
2: Der Jumbus Kultursommer. Heute mit dem Theaterstück Gerüchte, Gerüchte. Maria und Ferdl laden zu ihrem 10. Hochzeitstag ein. Doch statt einer Feier finden die Geladenen Ferdl mit einer Schussverletzung vor und Maria ist verschwunden. Ja, was ist passiert? Alle versuchen, die Wahrheit zu vertuschen. Zwischen Affären und Gerüchten wird es turbulent. Um 20.30 Uhr im Innenhof des Jumbus. Tickets reservieren.
1: Heint bei uns im ganzen Land.
2: Party Time im Bozen im Schloss Maretsch ab 18.30 Uhr. Clubbing mit Miro. Ab 20 Uhr Deldra Völksfest in St. Martin Arendal mit Anton Nussbaumer und DJ Willi. Und Vigiliuskirchtag in Altenburg mit Tiroler Herz, Bratwurst, Pommes und Strauben ab 17 Uhr. Rein ins Wochenende.
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2: Halb vier und auf der Brenner Autobahn ist nach einem Unfall jetzt wieder alles frei. Romy Gatterer.
3: Auf der Südspur zwischen Klausen und Bozen Nord. Auch die Rückstaus haben sich mittlerweile aufgelöst. Falls Ihnen sonst noch etwas auffällt, rufen Sie gerne uns über die Südtirol 1 Verkehrshotline an unter die 817 50 50.
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3: Die Sonne lässt uns wieder ordentlich schwitzen. 33 bis 36 Grad sind heute auf der Liste. Jetzt hat es in Leifers 35 Grad, in Goldrain 33, in Pfundas 31 und in Mühlwald 32 Grad. Heute und auch am Wochenende sind noch verteilt ein paar Regenspritzer und Gewitter dabei. Dazu wird es in den nächsten Tagen noch heißer bei 33.

0: Adele bei uns hier. Feiner Nachmittag in Richtung Wochenende.
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0: Ja, er ist wirklich so eine richtige Legende. 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
2: Schönen Nachmittag, wir haben es jetzt 10 vor 4. Die Nachrichten hier auf Südtirol 1.
3: Einsatz für Rettung in Sulden wegen Kohlenmonoxidvergiftung. Lidl Lana hat Probleme mit Jugendlichen. Das Wetter bis Sonntag wird es noch heißer. Ich bin Sabrina Fleischmann. Guten Nachmittag.
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3: In Sulden mussten die Rettungskräfte heute zwei Mitarbeiterinnen der K2-Hütte an der Bergstation des Langensteinliftes zu Hilfe kommen. Sie hatten sich in der Nähe des Heizraums aufgehalten und über Übelkeit und Schwindel geklagt. Ursache war vermutlich eine Kohlenmonoxidvergiftung. Beide Frauen wurden mit Notarzthubschraubern ins Krankenhaus Bozen geflogen. Sie sind aber schon auf dem Weg der Besserung. Im Lido in Lana beschweren sich immer mehr Badegäste über eine Gruppe von Jugendlichen. Sie rennen ohne Rücksicht über fremde Handtücher, spritzen andere Badegäste gezielt an und halten sie davon ab, an den Beckenrand zu schwimmen. Der Gemeinde sind diese Probleme bekannt, sagt Referent Jürgen Zirkeler. Er hat mit dem Betreiber des Lidos auch schon über mögliche Lösungen gesprochen.
5: Er hat sich auf jeden Fall zur Rede gestellt, hat mit ihm das letztendlich geklärt. Damit sollte er sich sagen, tun haben. Was sie schon weiß, ist, dass der Pächter auf alle Fälle mit den Behörden in Kontakt ist. Aber es werden keine Behörden jetzt unten auf Streife letztendlich gehen.
3: In Bozenbrunneck und Meran hatte es ähnliche Probleme gegeben. Im Bozener Lido schaut deshalb die Stadtpolizei regelmäßig nach dem Rechten. Das Meraner Lido hingegen setzt auf Security-Mitarbeiter. Die Notaufnahmen in den Krankenhäusern von Bozen, Meran und Brixen haben wegen der Hitzewelle mehr zu tun. Der Sanitätsbetrieb meldet ein Plus von 10%. Es sind vor allem Patienten mit Vorerkrankungen. Die Lage sei aber unter Kontrolle. Die Landesnotrufzentrale verzeichnet keinen deutlichen Anstieg der Anrufe wegen Hitzebeschwerden. Die Hitzewelle steuert jetzt auf ihren Höhepunkt zu, mit bis zu 38 Grad am Sonntag. Am Wochenende gilt noch die Warnstufe Rot im Unterland und im Etschtal von Salurn bis nach Meran sowie für Brixen. Nächste Woche wird es dann langsam etwas kühler. In Frankreich sind die Krankenhäuser wegen der Hitzewelle unter Druck. Deshalb wurden auch Großveranstaltungen im Freien abgesagt. Dazu gehört auch die Gay Pride in Paris. Die Parade soll voraussichtlich im September nachgeholt werden. In Hongkong wurde eine Frau festgenommen, weil sie in ihrer Wohnung ein Krokodil gehalten hat. Es wurde auf ihrem Balkon entdeckt und von Experten eingefangen. Die Polizei hat in der Wohnung der Frau außerdem 60 weitere Reptilien und Amphibien gefunden. Die Hälfte davon waren gefährdete Tierarten, die sie ohne Genehmigung gehalten hat. Der Frau drohen jetzt eine hohe Geldstrafe und bis zu 10 Jahre Gefängnis. Die Sonne gibt weiter Vollgas. Mehr zu den Temperaturen gleich.
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2: Ein echt hitziger Freitag heute. Romy Gatterer.
7: Jetzt messen wir in Ratschings 33 Grad, in Daufers im Münstertal 31, in Brax 29 und in Deutschen Ofen 26 Grad. Die Sonne bleibt weiterhin am Strahlen. Ein paar Wolken und ein bisschen Regen mischen auch wieder mit. Am Wochenende dasselbe Spiel, viel Sonne und auch wieder Gewitter sind dabei und das bei 33 bis 38 Grad.
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7: Es läuft auf unseren Straßen grünes Licht auch für die Brenner Autobahn. Kommen Sie uns gut an.
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2: Schönen Nachmittag. Ja, zu Hause ankommen nach der Arbeit und alles ist richtig fein runtergekühlt. Logisch, wenn alle Rollos zu sind, dann geht das auch so ein bisschen in diese Richtung, aber so richtig geht das natürlich nur mit Klimaanlage. Und wer jetzt denkt, na, da bin ich danach sicher krank, wenn ich eine zu Hause habe, der liegt falsch. Gleich schauen wir uns das mit einem Arzt mal ein bisschen genauer an, nach drei Hits nonstop.

0: Olivia Dean. Richtig entspannte Stimmung in Richtung Feierabend für die Ersten. Man I Need. Das ist Südtirol 1 Live hier. Schön, dass Sie uns mit dabei haben. Ja, also Klimaanlagen, die sind bei solchen Hitzewellen wie aktuell eigentlich echte Lebensretter, zumindest gefühlt. Und auch zu Hause wäre so eine Klima ja schon fein, aber werden wir da nicht schnell einfach auch krank und verkühlt, besonders über Nacht? Ja, Dr. Eugen Schleider sagt:
1: Klimaanlagen, wenn sie professionell und gut eingebaut sind, sind sicher zum Vorteil, gerade bei chronisch kranken Patienten, ältere Patienten, aber auch bei kleinen Kindern oder auch Leute mit Herz-Kreislauf-Erkrankungen.
0: Also Klima sogar gesünder als keine Klima. Was logisch schon passiert, wenn so ein Klima eingebaut wird, es wird uns die ganze Nacht einfach gerade ins Gesicht geblasen, wenn wir sie falsch einstellen, und dann gibt's vielleicht mal einen steifen Nacken oder einen kratzigen Hals. Und das Ganze kann natürlich teuer sein, also einmal beim Kauf und dann unter Umständen auch auf der Stromrechnung. Bei 38 Grad ist es Ihnen das aber vielleicht trotzdem wert. Südtirol 1, ja. Übrigens, wenn Sie jetzt doch noch eine Klima wollen, diesen Sommer, da sind die Wartezeiten bei so einer Hitzewelle wie gerade einfach ein bisschen länger, gell? Trotzdem, wir wünschen natürlich gutes Durchhalten bei der Hitze und gute Laune gibt's bei uns von alle Farben.

0: Okay, Tanai, da träumen wir uns schon mal so ein bisschen ins Wochenende. Cool, dass Sie mit dabei sind. 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

0: Taylor Swift.
1: So geht's durch den Nachmittag bei uns hier auf City Roll 1. Und Sie sind jung und machen genau das, was Ihnen am meisten Spaß macht. Das klingt doch mal nach der richtigen Einstellung, oder? 3½ Cent aus Brixen, eine neue Band mit einer neuen EP. Martin Bergmann.
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3: Es klingt alles wie aus dem Bilderbuch mit dem Titel Freunde gründen eine Band.
4: Die Kirstin, die Greta und ich sind zusammen Mittelschule gegangen und haben selber ein paar Projekte zusammen gespielt. Und dann haben sie mich gefragt, ob ich Lust hatte, eine Band zu gründen. Und der Felix ist dann später dazugekommen und seitdem gibt's ihn's eigentlich.
3: Also seit inzwischen 3 Jahren, zuerst mit Coversongs, aber bald schon mit mehr.
5: Wir wollten eigentlich allem schon unsere eigenen Lieder schreiben, unseren eigenen Stuff machen. Deswegen sind wir im Herbst ins Studio gegangen und haben unsere erste EP aufgenommen namens

0: Chasing Inner Ghosts.
1: Und die neuen Songs haben sie in den letzten Monaten so tröpfchenweise veröffentlicht.
0: 4 von 5 Songs haben wir schon released. Vielleicht habe ich es ja in einer oder anderen schon einmal gehört. Einer fällt noch, deswegen seid ihr gespannt.
1: Bleibt noch die Frage, wer ist bei 3½ Cent der halbe Cent?
2: Zwar der halbe wird bei uns noch ein Gig entschieden. Einfach der, was am meisten Fehler gemacht hat, sei es dann einfach der halbe.
1: Und so gut klingt die Brixner Band in ihrer neuen EP.

0: Rebecca Leo bei uns, ja.
1: Halb fünf haben wir es.
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1: Es dauert etwas länger auf der Brenner Staatsstraße im Eisacktal. Romy Gatterau.
3: Nördlich von Fahren, Höhe Fischerdeich, stockt es wegen einer Baustelle in beiden Fahrtrichtungen. Auf der Brenner Autobahn ist alles gut soweit.
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3: Die Sonne ist heute wieder der Hauptstar. Richtung Abend hin sind dann auch wieder ein paar Regenwascher und Gewitter dabei. Aktuell messen wir in Pfatten 35 Grad, in Oberfintel 34, in Mauls auch 34 und in St. Valentin auf der Heide 29 Grad. Am Wochenende legt die Sonne nochmal richtig los. Wir erreichen 33 bis 38 Grad maximal. Ein paar Sommergewitter und Regen gibt's auch wieder.
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0: Schönen Nachmittag bei uns hier auf Südtirol 1. Hallo. Eine große Pfütze oder der Bach im Wald oder doch vielleicht das eigene Schwimmbad. Auch unsere Hunde, die kühlen sich natürlich sehr, sehr gerne ab bei diesen Temperaturen. Wir sollten das nur so ein bisschen im Blick haben, sagt Christina Gaffillo von der Hundeschule Martin Rütter in Rabland.
1: Die ganze Zeit das Wasser auch einfach im Mund reintieren und mit dem Wasser spielen, das ist für einen Hund nicht ideal. Dass halt der Körper nicht packt, wenn er auf einmal so viel Wasser schluckt. Sam hat einfach schauen, ein Spielzeug benutzen, was er wirklich mag und auch eins, was sie nicht zum ersten Mal weit im Mund auftieren. Und nachher hat man selber schon dabei und der Hund kennt es und dann sagt er, ja, jetzt geht's los.
0: Ja, und als Info, bei uns im Land dürfen Hunde zum Beispiel im Zocklach Stausee in Ulten oder im Antholzer und Reschensee baden. Und in der Hundeschule gibt es sogar einen eigenen Pool.
1: Wenn mein Hund jetzt nicht schwimmen kann, das langsam umgewöhnen. Der Hundepool ist auch deswegen hier so entstanden, dass die Leute gerne mit dem Hund reingehen. Wenn der Hund oft einmal Angst hat, weil das Problem ist, mein Teich ist tief und sie essen die Leute am Schwimmen. Und dann ist es ein bisschen schwierig, den Hund noch zu begleiten.
0: Ja, das Bärigste, wenn die Hunde baden gehen, ist dann auch immer das Trockenschütteln danach. Da können wir aber auch noch ein bisschen nachhelfen, wenn wir wollen.
1: Ja, danach einfach schauen, dass er auch frisches Wasser hat. Und eventuell die Ohren, die auch einmal anputzen, wenn Schwimmen nachher fertig ist, weil sie kriegen oft mal Ohrenentzündungen. Auch am Meer braucht man die Hunde nicht unbedingt einduschen. Jetzt, was ich nicht empfehlen würde, ihm ins Auto initieren, die Klimaanlage voll blöschen lassen, weil nachher kann er sich auch verkühlen. Aber wenn man gar nicht noch einen Giro macht, dass der Hund getrocknet ist, oder man kann auch mit dem Handtuch antrocknen, nachher ist es normal kein Problem.
0: Und auf unseren Socials ein Video zur Hundeschule und dann guten Badespaß und feinen Sommer natürlich. Der Freitag hier auf Südtirol 1.

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0: Schönen Nachmittag bei uns hier. Wir haben es jetzt 10 vor 5. Die Nachrichten auf Südtirol 1.
1: Zwei Änderungen bei der Wohnbauförderung des Landes. Die Hitzewelle legt am Wochenende noch einmal zu. Nächste Woche ist dann Abkühlung in Sicht. Ich bin Sabrina Fleischmann. Guten Nachmittag.
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1: In einigen Gemeinden sind Wohnungen besonders teuer. Damit diese nicht durch den Rost fallen, hat die Landesregierung heute die Preisobergrenze für förderbare Wohnungen angehoben. Für eine Einzelperson sind es jetzt 650.000 Euro. Bisher waren es 490.000. Und für Zwei-Personen-Haushalte darf eine Wohnung maximal 728.000 Euro kosten, um einen Landesbeitrag zu bekommen. Die neuen Regeln gelten auch rückwirkend für alle Gesuche, die ab 1. Februar eingereicht wurden. Und für 9 Gemeinden, die strukturschwach und von Abwanderung bedroht sind, wird der Wohnbauförderungsbeitrag um 25% erhöht. Die Notaufnahmen in den Krankenhäusern haben wegen der Hitzewelle mehr zu tun. Der Sanitätsbetrieb meldet ein Plus von 10%. Es sind vor allem Patienten mit Vorerkrankungen. Die Landesnotrufzentrale verzeichnet hingegen keinen deutlichen Anstieg der Anrufe wegen Hitzebeschwerden. Die Hitzewelle steuert jetzt auf ihren Höhepunkt zu, mit bis zu 38 Grad am Sonntag. Am Wochenende gilt dennoch die Warnstufe Rot im Unterland und im Etschtal. Die Agentur für Bevölkerungsschutz warnt auch vor heftigen Gewittern. Nächste Woche wird es dann langsam etwas kühler. Bei diesen heißen Temperaturen kühlen sich viele im Schwimmbad ab. Im Lido in Lana ist der Badespaß aber getrübt. Dort verhalten sich ein paar Jugendliche respektlos gegenüber anderen Badegästen. Sie spritzen andere gezielt an, sind laut und rennen ohne Rücksicht auch über fremde Handtücher. Außerdem lassen viele Badegäste ihre Sachen nicht mehr unbeaufsichtigt, aus Angst, dass etwas gestohlen wird. Ähnliche Probleme hatte auch das Lido in Meran. Dort sorgen jetzt aber 3 Security-Mitarbeiter für Ordnung, sagt Marco Boraski von der Sicherheitsfirma STS Security.
3: Wir versuchen mit ihm zu reden. Und wenn das nicht geht und nicht gelingt, dann tun wir sie auch von Lido verweisen. Die Leute haben meistens auch ein Jahresabo, ein Saisonskarte und so weiter. Dann kann man die Zelle auch sperren, wenn die sich nicht an die Regeln halten. Und wenn die Zelle auch nicht geht, dann im nächsten Tag stehen wir vor der Kasse und lassen sie gar nicht rein.
1: Im Lido Lana soll es einen Sicherheitsdienst vorerst nicht geben. Der Pächter hat mit den randalierenden Jugendlichen geredet und angeblich hat sich die Situation seitdem verbessert. Nach dem verheerenden Doppelerdbeben in Venezuela ist die Opferzahl weiter gestiegen. Die Übergangspräsidentin berichtet von fast 600 Toten und mehr als 4000 Verletzten. Unter den Trümmern wird weiter nach Verschütteten gesucht. Es gibt noch rund 50.000 Vermisste und viele Menschen sind obdachlos und müssen auf der Straße schlafen. Die internationale Hilfe ist angelaufen. Auch Italien hat schon ein erstes Rettungsteam nach Venezuela geschickt. Weitere Einheiten sollen folgen. Es ist und bleibt heiß. Mehr zum Wochenendwetter gleich.
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0: Die Sonne strahlt für die meisten weiter mit Vollgas. Nadine Paris.
7: Dazu gibt's meist nur Dekowolken. Vereinzelt ziehen aber auch schon Regenwascher und Gewitter durch. Besonders in den Dolomiten. Gerade meldet uns Burgstall 36 Grad, Laien 29, Enneberg 30 und Glurns 31 Grad. Am Wochenende ändert sich kaum was. Sonne, volle Bulle und einige Hitzegewitter und Regenplatscher. Heiße 33 bis 38 Grad erwarten wir.
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7: Kurze Überlastungsstaus werden uns von der Grödener Staatsstraße gemeldet, bei St. Ulrich in beiden Fahrtrichtungen. Sonst läuft's auch auf der Brenner Autobahn eine sichere Fahrt.
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0: Schönen Feierabend, hallo. Ja, bis zu 36 Grad auch heute wieder. Und auch bei diesen Temperaturen sind unsere Südtiroler des Tages immer einsatzbereit und rücken im Notfall aus. Die Rettungssanitäter beim Weißen Kreuz. Wie sie sich auf solche Hitzewellen vorbereiten, hören wir gleich nach drei Hits.

0: schönen Feierabend bei uns.
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0: Ja, wenn so die Sonne runterknallt und die Hitze uns allen zu schaffen macht, rücken Sie immer noch aus. Das Weiße Kreuz. Sanitätsdirektor Hannes Mutschleichner bei mir hier. Und jetzt im Sommer gibt es ja oft schwerere Unfälle, zum Beispiel mit Radfahrern oder auch Motorradfahrern. Und für euch ist das schon eine richtige Herausforderung.
2: In den letzten paar Wochen haben sich die Unfälle gehäuft. Bei den Motorradunfällen haben wir vor allem das Schädel-Hirn-Trauma bzw. das Polytrauma, das uns sehr beschäftigt. Auch dort natürlich, die Unfälle passieren während dem Tag. Wir haben die Hitze, wir haben die persönliche Schutzausrüstung und das ist eine große Herausforderung für uns.
0: Ja, die Hitzewelle, die hält auch noch an und der Sommer dauert ja auch noch knapp 2 Monate. Deswegen, ihr bereitet euch immer weiter vor.
2: Denn man muss mehr wissen, als dass die Temperatur erhöht ist. Es gibt diverse Leute und Personen, die mehr gefährdet sind, zum Beispiel ältere Personen, aber auch Säuglinge, die grundsätzlich schon eine erhöhte Normaltemperatur haben. Dass verschiedene Einflüsse, wie zum Beispiel die Tageszeiten eine Rolle spielen oder auch der Hormonstatus, diese Dinge muss man dann auch einschätzen lernen.
0: Ja, wir haben wirklich ein großes Glück, dass wir immer wieder einfach so uns auf euch verlassen können und ihr so vorbereitet seid. Und deswegen machen wir euch alle gemeinsam, das ganze Team, zu unseren Südtirolern des Tages.
2: Ah, danke, das freut uns sehr. Vielen Dank im Namen des Weißen Kreuzes.
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0: Fergie nimmt uns ganz entspannt mit in den Feierabend und gleich gibt's richtig gute Sommerstimmung mit Musik aus Meran. Beno B hat einen neuen Sommerhit. Einfach dranbleiben.
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0: Jazzmusikern Europas in ganz Südtirol verteilt. Und heute Auftakt im Neudeckpark.
1: Zuerst gibt es eine Performance auf dem historischen Brunnenbeck, wo die drei Schlagzeuger vom Orchester von Gerd Nils Supersonic Orchestra zuerst einmal beim Aperitif spielen werden. Und leider noch folgt eben das ganze Orchester mit 16 Musikerinnen und Musikern auf der Bühne aus der norwegischen und generell aus der skandinavischen Szene. Es wird sicher ein super Konzert.
0: Ab 20.30 Uhr.
2: Heute im Brixen.
0: Der Jumbus Kultursommer. Heute mit dem Theaterstück Gerüchte, Gerüchte. Maria und Ferdl laden zu ihrem 10. Hochzeitstag ein. Doch statt einer Feier finden die Geladenen Ferdl mit einer Schussverletzung vor und Maria ist verschwunden. Ja, was ist passiert? Alle versuchen die Wahrheit zu vertuschen. Zwischen Affären und Gerüchten wird es turbulent. Um 20.30 Uhr im Innenhof des Jumbus. Tickets reservieren.
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0: Party Time im Bozen im Schloss Maretsch ab 18.30 Uhr. Clubbing mit Miro. Ab 20 Uhr Deldra Völksfest in St. Martin Arendal mit Anton Nussbaumer und DJ Willi. Und Vigiliuskirchtag in Altenburg mit Tiroler Herz, Bratwurst, Pommes und Stauben ab 17 Uhr. Rein ins Wochenende.
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0: Vollgas mit Lady Gaga, das ist Südtirol 1 live für den Freitag. Und wenn Sie richtig gut ins Wochenende starten wollen, hier unsere Tipps.
1: Heimbeins im Bozen.
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1: 5:30 haben wir es und einige Minuten verlieren Sie auf der Brenner-Staatsstraße. Nadine Baris.
2: Zwischen Fahren und der Autobahneinfahrt Brixen fahren in beiden Fahrtrichtungen wegen einer Baustelle. Sonst läuft's auch auf der Brenner-Autobahn.
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2: Der Himmel tritt teilweise ordentlich aufs Gaspedal. Mit Regenwasch und teilweise Blitz und Donner geht's durch den Abend. Gerade zum Beispiel im Finchgau, in den Dolomiten und rund ums Ätschtal. Die Sonne ist aber auch gut am Start noch. Und so schnell endet dieses Sommerwetter nicht. Auch die nächsten Tage inklusive Wochenende. Viele Sonnenstrahlen und einzelne Gewitter am Nachmittag bei maximal 33 bis 38 Grad. Dazu hat es jetzt in Innichen 28 Grad, in Schaars 33, in Nals 35 und in Montan 34 Grad.
1: Schönen und heißen Feierabend.

0: John Jett bei uns hier. Feinen Abend, ich bin Lukas Augstaller und es geht immer weiter in Richtung K.O.-Phase, auch bei der WM. Und rund ums Fußball schauen, das hat ja auch logisch viel zu Hause, gell? Unsere neue Comedy-Folge dazu hören wir gleich. Einfach dranbleiben.
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0: 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Feinen Feierabend bei uns, ja. Und sind Sie auch schon wieder voller Vorfreude aufs Fußballschauen zu Hause?
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10: Ja, es ist wieder Fußball-WM. Jetzt können wir wieder genießen. Das traute Fußballschauen im Kreise der Familie. Während die Kerzen heimlich brennen um den Fernseher. Wenn genau beim Elfmeter die Katze über die Fernbedienung latscht und auf einmal der Musikantenstadel läuft. Wenn die kleine Amelie Lena Sina fragt, Papa, was ist denn abseits? Und Papa sagt, das ist, wenn der Spieler halt mit dem Ball, dann der Schiedsrichter pfeift. Und Mama dann sagt, abseits ist, wenn der Spieler als gegnerischen Torlinie näher ist als der Ball und der vorletzte Gegenspieler inklusive des Torwartes. Und der Papa dann, scheiß Frauenfußball, murmelt. Aber egal, wir werden wieder mitfiebern mit unserer Lieblingsmannschaft und wenn ein Treffer fällt, dann jubeln wir wieder Tor, Tor, Tor und noch lauter Tor, Tor, Tor, Tor. Und wenn wir ganz laut schreien, dann klingelt es auf einmal an der Tür. Und draußen steht nicht die Polizei, sondern dieser komische Nachbar mit den langen, blonden Haaren, den unheimlich vielen Muskeln und dem riesigen Hammer und fragt, ihr habt mich gerufen?
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0: einen feinen Abend bei uns hier auf Südtirol 1. Wir haben es jetzt 10 vor 6. Die Nachrichten.
1: Landesförderung für Wohnungen wird angepasst. Probleme in Lidolana. Gespräche sollen helfen. Das Wetter wird noch heißer. Ich bin Sabrina Fleischmann. Guten Abend.
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1: In einigen Gemeinden sind Wohnungen besonders teuer. Damit diese nicht durch den Rost fallen, hat die Landesregierung heute die Preisobergrenze für förderbare Wohnungen angehoben. Für eine Einzelperson sind es jetzt 650.000 Euro und für zwei Personen darf eine Wohnung maximal 728.000 Euro kosten, um einen Landesbeitrag zu bekommen. Die neuen Regeln gelten rückwirkend für alle Gesuche, die ab 1. Februar eingereicht wurden. Und für 9 Gemeinden, die strukturschwach und von Abwanderung bedroht sind, wird der Wohnbauförderungsbeitrag um 25% erhöht. Eine Gruppe von Jugendlichen mit Migrationshintergrund sorgt derzeit für viel Ärger im Lido in Lana. Sie verhalten sich respektlos. Die Badegäste klagen in den sozialen Medien auch darüber, dass sie ihre Sachen nicht mehr unbeaufsichtigt lassen können, aus Angst, dass etwas gestohlen wird. In anderen Lidos wie in Bozen und Meran hat es ähnliche Probleme gegeben. Da haben dann die Stadtpolizei oder Security-Mitarbeiter Kontrollen durchgeführt. Abdel El Abschi vom Landesintegrationsbeirat bedauert diese Vorfälle. Und nachdem diese Jugendlichen nicht mehr in die städtischen Lidos dürfen, würden sie nun eben auf die umliegenden Dörfer ausweichen, sagt er.
3: Dass wir jetzt, weil das so passiert ist, dass wir Polizei anrufen oder die Sicherheitspersonal, ich finde, das ist keine soziale Lösung, weil so vermeidet man Dialog, vermeidet man Kontakt, wird nicht darüber geredet. Schade, weil davon werden wir nicht voneinander etwas lernen können.
1: Die bessere Lösung wäre, mit den Jugendlichen zu reden, meint Abdel El Abschi. In Lana hat der Pächter des Lidos das auch gemacht und angeblich hat sich die Situation seither auch gebessert. Die Straßenpolizei hat in Bozen einen Lkw-Fahrer verhaftet, der in Deutschland wegen Betrugs gesucht wurde. Die Staatsanwaltschaft von Landshut in Bayern hatte einen europäischen Haftbefehl gegen den Mann ausgestellt. Jetzt wurde er bei der Mautstelle in Bozen Süd gefasst und über die Fingerabdrücke identifiziert. Der Mann sitzt im Bozener Gefängnis, bis das Gericht über seine Auslieferung entschieden hat. Ein Taifun zieht über Taiwan und Japan und bringt Überschwemmungen und Erdrutsche. In Japan wurden mehr als 2 Millionen Menschen aufgerufen, sich in Sicherheit zu bringen. Flughäfen und Straßen sind gesperrt, auch der Zugverkehr wurde eingestellt. In Taiwan sind durch den Tropensturm schon mindestens 2 Menschen ums Leben gekommen. Bei uns geht die Hitzewelle weiter. Mehr zum Wochenendwetter gleich.
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0: Also diese Gewitter, die legen teilweise schon einen ordentlichen Auftritt hin. Nadine Baris.
8: Im hinteren Grönertal zum Beispiel, da schüttet es gerade aus Kübeln mit Blitz und Donner. Nass wird es auch im Finchgau, Edstal und Hochbussertal beispielsweise. Sonnig haben wir es aber auch nach wie vor. Gerade hat es in Vatten 35 Grad, in Olang 27, in Moos 30 und in St. Pancrats 32 Grad. Übers Wochenende geht diese Sonnenphase weiter, auch in die nächste Woche rein. Dazu mischen sich immer wieder Sommergewitter bei maximal 33 bis 38 Grad.
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8: Auf der Brenner Autobahn und den Staatsstraßen passt's. Dann noch die Info, gesperrt wird in rund einer Stunde die Stilfser Jochstraße zwischen Trafoi und dem Stilfser Joch bis um 2 Uhr nachts. Da läuft heute die Veranstaltung Stelvio Night. Ausreichend geht nur großräumig über die Schweiz. Eine sichere Fahrt.
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0: Feinen Abend bei uns, ja, hallo. Ja, am Strand oder auch zu Hause und am Pool. Also so ein Liebesroman bis hin zum Krimi. Es wird vor allem jetzt im Sommer einfach viel und gerne gelesen. Und wir hören uns mal um, was da gerade besonders beliebt ist und ob Sie schon das Richtige gefunden haben. Nach 3 Hits.

0: Robbie Williams bei uns hier mit Forbidden Roads. Einen schönen Abend auf Südtirol 1. Ja, Sommer und endlich wieder entspannen und mal so ein Buch auf dem Strand lesen. Einige sind da schon richtig im Modus.
1: Ich habe die Bücher alle fertig. Und ich muss meist wieder ihre in der Bibliothek holen oder eins kaufen.
2: Da ist die Bibliothek, da gehe ich allem vorbei und dann wird allem ausgeglichen und so geben. Ich bringe etwas wieder mit.
0: Ja, das klassische Buch wird noch nicht so ganz schnell vom E-Book abgelöst, gell?
3: Also ich bin da, glaube ich, noch ein bisschen altmodisch. Ich habe noch das normale Buch mit auf dem Strand.
4: Das E-Book funktioniert einmal nicht. Deswegen habe ich jetzt, ja, Bücher.
3: Ich bin ganz der klassische Büchermensch. E-Books passen mir nicht ganz so gut. So, ich finde das einfach schön, wenn man mal ohne Handy, ohne iPad einfach einmal liegt und genießt.
0: Ja, und so ein Buch hat halt auch nie die Batterie leer, gell? Wir wünschen auf jeden Fall erholsame und sonnige Sommertage, mit oder ohne Buch. Und gutes Lesen, falls Sie doch draufstehen.

0: Fun, wirklich perfekt zum Hitsingen. Wir starten ab ins Wochenende.
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0: Er ist eine richtige Legende. Tom Petty. So viele coole Mitsing-Hits, wie zum Beispiel auch Free Falling. Und in unserem Flashback-Sommer gibt's aktuell ja die 80er. Gleich also sehr, sehr gute Gitarrenmucke mit I Won't Back Down. Einfach dranbleiben hier auf Südtirol 1.
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0: schönen Vormittag bei uns hier auf Südtirol 1. Ja, die Chefin der Bäuerinnen dieses Mal bei unserem Frühstückstisch, Landesbäuerin Antonia Ecker. Die Südtiroler Bauernorganisation ist mit über 17.000 Mitgliederinnen eine größte Frauenorganisation des Landes.
1: Mich freut es, dass sie wirklich die Aufgabe für uns Bäuerinnen im Land übernehmen angetauft. Was mich zuerst ein bisschen. Nur für mich ist eine Last, eine große Last. Bin ich im Stand, die zu tragen. Für mich jetzt momentan empfinde ich das nicht mehr als Last, sondern als Freude. Mhm. Und ich bin wirklich dankbar, dass ich die Stimme der Bäuerin sein darf.
0: Ja, wie schaut Ihr Job eigentlich aus als Landesbäuerin? An diesem Wochenende im Sonntagsfrühstück bei Daniel Winkler. Jetzt gerne schon zum Einlesen auf südtirol1.at.

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1: Miles Smith und Niall Horan. Drive safe.
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0: Nico Santos bei uns hier mit Human Being. Um 6:30 Südtirol 1 hier.
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0: Vorsicht, defekter LKW auf der Mebo. Nadine Paris.
2: In Fahrtrichtung Bozen, kurz nach Marling. Er steht auf der rechten Fahrspur, melden uns Südtirol 1 Hörer. Einspurig geht es daran vorbei. Vorsicht, defekter LKW auf der Mebo. In Fahrtrichtung Bozen, kurz nach Marling. Auf der Brenner Autobahn, da passt's. Und gesperrt wird ab 19 Uhr die Stilfser Jochstraße wegen der Stelvio Night zwischen Trafoi und dem Stilfser Joch von bis 2 Uhr nachts. Die Umleitung führt über Tafers im Münstertal und den Umbrailpass. Und dann haben wir noch zwei Nachtsperren. Einmal auf der Westumfahrung von Brixen von 21 bis 5 Uhr. Hier wird der Tunnel gewartet. Und auf der Landesstraße nach Schalders in Fahren auch von 21 bis 5 Uhr. Sie werden vor Ort umgeleitet.
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2: Ein richtiges Sommermischmasch, Sonnenschein und stellenweise Gewitter. Gerade trifft es vor allem die Dolomiten, besonders zwischen dem Grödnertal und Gardertal. Dazu hat es jetzt in Covara abgekühlt mit 22 Grad, in Gargazon sind es 35, in Graun 27 und in Antholz-Obertal 28 Grad. Auch übers Wochenende mega Sonnenwetter und in Richtung Abend kommen volle Wolken mit teilweise Blitz und Donner dazu. Zwischen 33 und 38 Grad werden's.
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0: Pink bei uns hier zum Start ins Wochenende. Und zum Start in den Freitag war heute eigentlich auch schon alles top, gell?
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14: 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Save Me Tonight. 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
1: Martin Garrix und Ed Sheeran, Repeat It.
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0: Südtirol 1 hier und mit uns sind Sie sofort informiert, wenn es gefährlich wird. Achtung, ein sehr langsamer LKW fährt gerade auf der Mevo. Vivian.
1: Richtung Bozen zwischen Lahner Burgstall und Philippian. Dieser LKW ist nur im Schritttempo unterwegs, melden uns Südtirol 1 Hörer. Fahren Sie hier besonders vorsichtig.

0: Kamrat, Südtirol 1 für den Abend. Wir haben es jetzt 10 vor 7. Die Nachrichten.
1: Höhere Wohnbauförderung soll Abwanderung bremsen. Motorradunfälle häufen sich. Das Wetter, die Hitzewelle hat uns weiter fest im Griff. Ich bin Sabrina Fleischmann, guten Abend.
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1: Bei der Wohnbauförderung gibt es jetzt eine Sonderregelung für strukturschwache Gemeinden, die von Abwanderung bedroht sind. Die Landesregierung hat heute beschlossen, den Wohnbauförderungsbeitrag um 25% zu erhöhen. Das gilt für 9 Gemeinden, unter anderem am Deutschen Onsberg, im Finchgau, in Passaia sowie Mühlwald und Brettau. Die höhere Förderung soll dazu beitragen, dass die Menschen im Ort bleiben und dort auch günstiger bauen können. Im Juni hat es in Südtirol eine ganze Serie von Motorradunfällen gegeben, viele mit Schwerverletzten, 6 waren tödlich. Oft sind die Motorradfahrer frontal auf andere Verkehrsteilnehmer geprallt, meistens wenn in einer Kurve ein Auto, ein LKW oder ein anderes Motorrad entgegengekommen ist. Das hat Verkehrssicherheitsexperte Georg Kuber vom Safety Park beobachtet und er erklärt das so.
3: Man fährt um eine Kurve rum, man sieht kein Hindernis, man erschrickt, man schaut das Hindernis um und man landet genau auf ein Hindernis oben, gewollt oder ungewollt. Die Augen so im Hirnkastel, was zu dienen ist und dementsprechend im Guten wie im Bösen, wo wir hinschauen, da fahren wir konsequent hin und erst recht vom Motorrad fahren.
1: Die Polizei hat heuer die Kontrollen auf den Passstraßen verstärkt, um die Verkehrssicherheit zu erhöhen. Nach dem Erdbeben in Venezuela ist die Zahl der Todesopfer auf fast 600 gestiegen. Zehntausende Menschen werden aber noch vermisst und unter den Trümmern vermutet. Auch internationale Rettungsteams sind im Katastrophengebiet im Einsatz, berichtet Thomas Bleskin.
4: Den Helfern läuft die Zeit davon. Die Chancen, verschüttete Leben zu finden, sinken nach rund 72 Stunden deutlich. Viele Angehörige suchen noch immer mit bloßen Händen nach Vermissten. Unterstützung kommt unter anderem aus Europa, den USA und mehreren lateinamerikanischen Ländern.
1: In Frankreich ist wieder ein Kleinkind an einem Hitzschlag gestorben. Ein Elternteil hatte das 1,5 Jahre alte Kind auf einem Parkplatz bei der Uniklinik von Marseille im Auto vergessen. In dieser Woche sind in Frankreich bereits 3 weitere Kinder in geparkten Autos ums Leben gekommen. Und Deutschland meldet einen neuen Hitzerekord. Im Saarland ist das Thermometer heute Abend auf 41,3 Grad geklettert. Das ist die höchste Temperatur, die bisher in Deutschland gemessen wurde. Bei uns werden es am Wochenende maximal 38 Grad. Die Einzelheiten zum Wetter gleich.
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0: Sommer, wirklich mit allem, was dazugehört. Nadine Baris.
14: Die Sonne strahlt noch eine Weile. Im Laufe des Abends tauchen dann immer wieder Sommergewitter auf. Auch am Wochenende pures Sommerfeeling mit viel, viel Sonne und Hitzegewittern. Dazu werden es 33 bis 38 Grad. Diese Hitzewelle hat dann Mitte nächster Woche voraussichtlich ein Ende. Gerade messen wir in Oberfintel 32 Grad, in Auer 34, in St. Martin in Passaia 31 und im Franzensfeste 33 Grad.
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14: Vorsicht, sehr langsamer LKW auf der Mebo Richtung Bozen zwischen Lanabuchgstall und Philpian. Dieser LKW ist nur im Schritttempo unterwegs, fahren Sie hier besonders vorsichtig. Gesperrt wird ab 19 Uhr die Stilfser Jochstraße wegen der Stelvio Night zwischen Trafoi und dem Stilfser Joch bis 2 Uhr nachts. Die Umleitung führt über Taufers im Münstertal und den Umbrailpass. Und dann haben wir noch zwei Nachtsperren für Sie. Einmal auf der Westumfahrung von Brixen von 21 bis 5 Uhr. Hier wird der Tunnel gewartet. Und auf der Landesstraße nach Schalders in Fahren auch von 21 bis 5 Uhr. Sie werden immer vor Ort umgeleitet. Eine sichere Fahrt.
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0: Feinen Abend bei uns hier und willkommen im Wochenende. Simple Plan, Ray Garvey und Dasha begleiten uns jetzt noch zum Abendessen und dann kommen wir erstmal so richtig an. Cool, dass Sie uns mit dabei haben.

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0: Yeah. Südtirol 1 in Richtung Wochenende. Schön, dass Sie uns dabei haben. Also das Wetter, besser gesagt die Hitze, die ist schon wieder auf Rekordkurs. In ganz Europa. Romy Gatterer.
1: Von der Iberischen Halbinsel über Frankreich bis nach Großbritannien wurzeln die Temperaturrekorde. An der Südküste Spaniens 45,1 Grad, die bisher höchste Temperatur heuer. In Paris erstmal 40,9 Grad im Juni und in Großbritannien 36,1 Grad in Südengland. Ein neuer landesweiter Juni-Rekord.
0: Ja, die Temperaturen sind also ordentlich in Fahrt und zwar auch bei uns, das spüren wir.
1: Gestern ein neuer Spitzenwert mit 36,2 Grad in Gargazon und 35,9 in Brixen. Richtig heiß bleibt es auch noch morgen am Siebenschläfertag und die Bauernregel lautet, ja, wie das Wetter am Siebenschläfertag, so bleiben es 7 Wochen danach. Und das stimmt teilweise. Gewitteriges Sommerwetter ja, dafür pendeln sich die Temperaturen aber nächste Woche wieder aufs Normale ein.
0: Also der Sommer bleibt und bei der Hitze ist endlich ein Ende in Sicht. Feinen Abend.

0: Südtirolerin. Einen schönen Abend bei uns.
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0: Topmodel bei uns hier. Und wenn wir eh schon ganz entspannt beim Mitsingen sind, warum denn nicht noch mehr Sommerstimmung? Mit Luis Fonsi.
1: Ei.
2: Fonsi!

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1: Halb acht haben wir es, hallo.
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1: Und diese Hitze ist noch nicht ganz vorbei. Nadine Paris.
3: Auch die nächsten Tage inklusive Wochenende viel Sonnenschein und einzelne Hitzegewitter am Nachmittag. Es bleibt richtig heiß bei maximal 33 bis 38 Grad. In Richtung Mitte nächster Woche kühlt es dann ein bisschen ab.
1: Und jetzt erstmal feinen heißen Abend.

0: Bryan Adams.
1: Was eine legendäre Stimme hier auf Südtirol 1. Cool, dass wir uns mit dabei haben. Ich bin Lukas Augscheller und in einer halben Minute gibt's auch schon J-Lo für den Start ins Wochenende. Nur zwei Spots.
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0: schönen Abend bei uns, ja.
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0: Wir haben zunehmenden Mond im Schützen. Wir schöpfen also unser volles Potenzial aus. Vivian Tochler mit den Mondtipps.
2: Der Schützenmond steht für Optimismus und mit diesem Blick schauen wir nach vorne. Ein guter Tag also, um Ausflüge zu planen oder neue Ideen anzupacken. Wer im Garten aktiv ist, kann Obstpflanzen setzen oder Kräuter sammeln. Diese können auch direkt verarbeitet werden. Günstig ist auch das Einlagern von frisch gepflücktem Obst. Weniger günstig sind größere Putzaktionen wie Fensterputzen. Auch Wäsche waschen verschieben wir lieber.
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0: CityRoll 1 für den Abend. Schön, dass wir uns mit dabei haben. Und bei uns hier geht's jetzt einfach mit dem CityRoll 1 Clubbing so richtig schön ins Wochenende. Wir hören uns dann morgen wieder. Ich freue mich jetzt schon drauf. In der Zwischenzeit aber erstmal guten Start rein und feinen Freitagabend bei uns.
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